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1: Aus dem Studio Elisabeth Czatovic. Absatzkrise beim Rotwein. Der Rotweinmarkt steht international unter Druck. Durch den sinkenden Rotweinkonsum spricht sich auch der österreichische Weinbauverband für eine Krisendestillation aus. Dabei soll ein Überschuss von bis zu 10 Millionen Liter Rotwein zu Industriealkohol verarbeitet werden. Dieser dient für medizinische Zwecke oder etwa Reinigungsmittel. Damit die Maßnahme auch wirtschaftlich sinnvoll ist, seien Fördermittel aus dem EU-Krisentopf notwendig. Vor einer möglichen Antragstellung werde aber noch die Herbsternte abgewartet. EM-Start für Leichtathleten. Mit einer Rekordbeteiligung von 24 Aktiven ist Österreichs Leichtathletikteam bei der Europameisterschaft vertreten, die heute in Birmingham losgeht. Österreichs schnellste 800-Meter-Läuferin Caroline Bredlinger ist erstmals bei einer Freiluft-EM am Start. Ihr Ziel ist das Semifinale. Das möchte auch Niklas Strohmeier-Dangl erreichen, der über die 400-Meter-Hürden 16. der EM-Setzliste ist. Mit dabei ist auch Rafael Balic. Sein Traum vom EM-Finale hat sich bereits vor 2 Jahren in Rom erfüllt, wo er über 1500 Meter den 6. Platz erreicht hat. 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
1: Aus dem Studio Elisabeth Czatovic. Großbrandeinsatz in Unterfrauenheit. Am Gelände der Tierkörperverwertung in Unterfrauenheit ist am Samstagnachmittag ein Brand ausgebrochen. Grund war ein in Flammen aufgegangener Filter in der Abluftanlage. Laut Landessicherheitszentrale wurden 16 Feuerwehren aus dem Bezirk alarmiert. Insgesamt waren mehr als 200 Feuerwehrleute im Einsatz. Die genaue Ursache für den Brand ist bisher unklar. Die Anlage wird weiter kontrolliert, nachdem immer noch eine starke Wärmeentwicklung gegeben ist. Immer mehr heimische Melonen. Aufgrund des Klimawandels gibt es immer mehr Betriebe, die Melonen anbauen. Seit den 2000er Jahren habe sich die Anbaufläche im Burgenland mehr als versechsfacht und liegt heuer bei 32 Hektar. Derzeit gibt es 7 Wassermelonenproduzenten. Durch die hohen Temperaturen und meisten Sonnenstunden Österreichs bietet vor allem der Seewinkel die besten Bedingungen. Mittlerweile werden auch Zucker- und Honigmelonen angebaut. Die Ernte läuft gerade auf Hochtouren und wird noch bis September andauern. 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

0: Es ist 6 Uhr. 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
1: Aus dem Studio Elisabeth Czatovic. Absatzkrise beim Rotwein. Der Rotweinmarkt steht international unter Druck. Durch den sinkenden Rotweinkonsum spricht sich auch der österreichische Weinbauverband für eine Krisendestillation aus. Dabei soll ein Überschuss von bis zu 10 Millionen Liter Rotwein zu Industriealkohol verarbeitet werden. Dieser dient für medizinische Zwecke oder etwa Reinigungsmittel. Damit die Maßnahme auch wirtschaftlich sinnvoll ist, seien Fördermittel aus dem EU-Krisentopf notwendig. Vor einer möglichen Antragstellung werde aber noch die Herbsternte abgewartet. EM-Start für Leichtathleten. Mit einer Rekordbeteiligung von 24 Aktiven ist Österreichs Leichtathletikteam bei der Europameisterschaft vertreten, die heute in Birmingham losgeht. Österreichs schnellste 800-Meter-Läuferin Caroline Bredlinger ist erstmals bei einer Freiluft-EM am Start. Ihr Ziel ist das Semifinale. Das möchte auch Niklas Strohmeier-Dangl erreichen, der über die 400-Meter-Hürden 16. der EM-Setzliste ist. Mit dabei ist auch Rafael Balic. Sein Traum vom EM-Finale hat sich bereits vor 2 Jahren in Rom erfüllt, wo er über 1500 Meter den 6. Platz erreicht hat. 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
1: Aus dem Studio Elisabeth Czatovic. Großbrandeinsatz in Unterfrauenheit. Am Gelände der Tierkörperverwertung in Unterfrauenheit ist am Samstagnachmittag ein Brand ausgebrochen. Grund war ein in Flammen aufgegangener Filter in der Abluftanlage. Laut Landessicherheitszentrale wurden 16 Feuerwehren aus dem Bezirk alarmiert. Insgesamt waren mehr als 200 Feuerwehrleute im Einsatz. Die genaue Ursache für den Brand ist bisher unklar. Die Anlage wird weiter kontrolliert, nachdem immer noch eine starke Wärmeentwicklung gegeben ist. Immer mehr heimische Melonen. Aufgrund des Klimawandels gibt es immer mehr Betriebe, die Melonen anbauen. Seit den 2000er Jahren habe sich die Anbaufläche im Burgenland mehr als versechsfacht und liegt heuer bei 32 Hektar. Derzeit gibt es 7 Wassermelonenproduzenten. Durch die hohen Temperaturen und meisten Sonnenstunden Österreichs bietet vor allem der Seewinkel die besten Bedingungen. Mittlerweile werden auch Zucker- und Honigmelonen angebaut. Die Ernte läuft gerade auf Hochtouren und wird noch bis September andauern. 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

0: Es ist 7 Uhr.
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2: Aus dem Studio Elisabeth Czatovic. Absatzkrise beim Rotwein. Der Rotweinmarkt steht international unter Druck. Durch den sinkenden Rotweinkonsum spricht sich auch der österreichische Weinbauverband für eine Krisendestillation aus. Dabei soll ein Überschuss von bis zu 10 Millionen Liter Rotwein zu Industriealkohol verarbeitet werden. Dieser dient für medizinische Zwecke oder etwa Reinigungsmittel. Damit die Maßnahme auch wirtschaftlich sinnvoll ist, seien Fördermittel aus dem EU-Krisentopf notwendig. Vor einer möglichen Antragstellung werde aber noch die Herbsternte abgewartet. EM-Start für Leichtathleten. Mit einer Rekordbeteiligung von 24 Aktiven ist Österreichs Leichtathletikteam bei der Europameisterschaft vertreten, die heute in Birmingham losgeht. Österreichs schnellste 800-Meter-Läuferin Caroline Bredlinger ist erstmals bei einer Freiluft-EM am Start. Ihr Ziel ist das Semifinale. Das möchte auch Niklas Strohmeier-Dangl erreichen, der über die 400-Meter-Hürden 16. der EM-Setzliste ist. Mit dabei ist auch Rafael Balic. Sein Traum vom EM-Finale hat sich bereits vor 2 Jahren in Rom erfüllt, wo er über 1500 Meter den 6. Platz erreicht hat. 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
1: Aus dem Studio Elisabeth Czatowicz. Großbrandeinsatz in Unterfrauenheit. Am Gelände der Tierkörperverwertung in Unterfrauenheit ist am Samstagnachmittag ein Brand ausgebrochen. Grund war ein in Flammen aufgegangener Filter in der Abluftanlage. Laut Landessicherheitszentrale wurden 16 Feuerwehren aus dem Bezirk alarmiert. Insgesamt waren mehr als 200 Feuerwehrleute im Einsatz. Die genaue Ursache für den Brand ist bisher unklar. Die Anlage wird weiter kontrolliert, nachdem immer noch eine starke Wärmeentwicklung gegeben ist. Immer mehr heimische Melonen. Aufgrund des Klimawandels gibt es immer mehr Betriebe, die Melonen anbauen. Seit den 2000er Jahren habe sich die Anbaufläche im Burgenland mehr als versechsfacht und liegt heuer bei 32 Hektar. Derzeit gibt es 7 Wassermelonenproduzenten. Durch die hohen Temperaturen und meisten Sonnenstunden Österreichs bietet vor allem der Seewinkel die besten Bedingungen. Mittlerweile werden auch Zucker- und Honigmelonen angebaut. Die Ernte läuft gerade auf Hochtouren und wird noch bis September andauern. 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

0: Es ist 8 Uhr.
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2: Aus dem Studio Elisabeth Czatovic. Absatzkrise beim Rotwein. Der Rotweinmarkt steht international unter Druck. Durch den sinkenden Rotweinkonsum spricht sich auch der österreichische Weinbauverband für eine Krisendestillation aus. Dabei soll ein Überschuss von bis zu 10 Millionen Liter Rotwein zu Industriealkohol verarbeitet werden. Dieser dient für medizinische Zwecke oder etwa Reinigungsmittel. Damit die Maßnahme auch wirtschaftlich sinnvoll ist, seien Fördermittel aus dem EU-Krisentopf notwendig. Vor einer möglichen Antragstellung werde aber noch die Herbsternte abgewartet. EM-Start für Leichtathleten. Mit einer Rekordbeteiligung von 24 Aktiven ist Österreichs Leichtathletikteam bei der Europameisterschaft vertreten, die heute in Birmingham losgeht. Österreichs schnellste 800-Meter-Läuferin Caroline Bredlinger ist erstmals bei einer Freiluft-EM am Start. Ihr Ziel ist das Semifinale. Das möchte auch Niklas Strohmeier-Dangl erreichen, der über die 400-Meter-Hürden 16. der EM-Setzliste ist. Mit dabei ist auch Rafael Balic. Sein Traum vom EM-Finale hat sich bereits vor 2 Jahren in Rom erfüllt, wo er über 1500 Meter den 6. Platz erreicht hat. 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
5: Verbreitet scheint die Sonne, am Nachmittag bilden sich ein paar Quellwolken und besonders über den Bergen im Grenzbereich des Mittelburgenlandes können sich einzelne Gewitter bilden. Meist bleibt es aber trocken und es wird sehr heiß. Der Wind wird schwach bis mäßig aus Südwest. Frühtemperaturen 17 bis 20 Grad, Tageshöchsttemperaturen 34 bis 36 Grad. Aktuell messen wir 23 Grad hier in Oberpullendorf. 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
5: Einen schönen guten Morgen, liebe Radio Mora Hörerinnen und Hörer. Ich bin Laszlo Kessy und das ist die Sendung Memo. Heute ist der 10. August und natürlich in der heutigen Sendung hören Sie Nachrichten in 2 Sprachen, Veranstaltungstipps, gute Musik und interessante Themen. 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

Die Song Challenge 2026 hat ihre Sieger gekürt. Beim großen Finale am Gosser Volksfest wurde der burgenländische Musikwettbewerb heuer erstmals in drei eigenständigen Kategorien ausgetragen. In der Kategorie Song setzte sich die Steinbrunnerin Luisa Schweig mit ihrem Titel Rotkreidenmund durch. Bei der neuen Kategorie Blasmusik gewann das Trio Cantovento aus Frauenkirchen, während in der DJ-Kategorie Energetics Marco Eber aus Apetlon den ersten Platz holte. Alle drei Siegeracts dürfen sich über jeweils 3.000 Euro Preisgeld freuen. Insgesamt wurden 16.500 Euro an die besten Teilnehmerinnen und Teilnehmer vergeben. Jugendlandesrätin Daniela Winkler zeigte sich von der hohen Qualität der jungen Musikerinnen und Musiker beeindruckt. Die Song Challenge bietet burgenländischen Nachwuchstalenten eine große Bühne und soll sich dabei unterstützen, ihre musikalische Karriere weiterzuentwickeln. Zu den bisherigen Teilnehmer zählt auch Benjamin Gedeon aus, alias Cosmo, der heuer Österreich beim Eurovision Song Contest vertreten hat. 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
1: Bereits zum fünften Mal veranstaltet die Weinbaumfamilie Hans Rohrer den beliebten Weinsommer in Lotzmannsburg. Unter dem Motto Montags im Hof erwarten die Besucherinnen und Besucher an sieben Montagen im Juli und August ab 18 Uhr genussvolle Sommerabende mit Wein, Musik, Literatur und gemütlichem Beisammensein im Langstreckhof des Weinguts auf der Hauptstraße 92 in Lotzmannsburg. Der SC Nikic lädt noch heute am 10. August zum Kirtag bei der Veranstaltungshalle und am Sportplatz Nikic ein. Ab 11 Uhr Grillhändel mit Vorbestellung und gegrilltes Schank- und Barbetrieb sowie Autodrom. Heute haben Sie noch die Gelegenheit, den internationalen Rotweinerlebnis in Lotzmannsburg zu besuchen. Im Mittelpunkt stehen rund 100 erlesene Weine, darunter Blaufränkisch-Spezialitäten aus dem Mittelburgerland, aber auch Weine von Gastwinzern aus Westungarn und der Slowakei. Am 12. August, also am Mittwoch ab 17 Uhr, erwartet die Besucher am Retentionsbecken in Kleinhöflein ein besonderes Naturschauspiel, eine partielle Sonnenfinsternis. Dazu gibt es Weine und Schmankerl der Kleinhöfliner Winzer, Liegestühle sowie kostenlose Sonnenfinsternisbrillen und Teleskope des Burgenländischen Arbeitskreises Astronomie. Der Höhepunkt wird zwischen 19.22 Uhr und 20.12 Uhr. Erreicht. Und mehr Veranstaltungstipps hören Sie kurz nach 10:30 hier auf Radio Mora. 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

0: 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Wir sind schon gewohnt, ach, wir fressen das locker weg, Bruder. Kein Problem, Bruder. Ich fresse noch 5 gerne. Ohne Probleme, wollen wir weiterkämpfen. Bis zum letzten Mal, Bruder. Wir sind 12er, Bruder.
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2: Aus dem Studio Elisabeth Czatovic. Großbrandeinsatz in Unterfrauenheit. Am Gelände der Tierkörperverwertung in Unterfrauenheit ist am Samstagnachmittag ein Brand ausgebrochen. Grund war ein in Flammen aufgegangener Filter in der Abluftanlage. Laut Landessicherheitszentrale wurden 16 Feuerwehren aus dem Bezirk alarmiert. Insgesamt waren mehr als 200 Feuerwehrleute im Einsatz. Die genaue Ursache für den Brand ist bisher unklar. Die Anlage wird weiter kontrolliert, nachdem immer noch eine starke Wärmeentwicklung gegeben ist. Immer mehr heimische Melonen. Aufgrund des Klimawandels gibt es immer mehr Betriebe, die Melonen anbauen. Seit den 2000er Jahren habe sich die Anbaufläche im Burgenland mehr als versechsfacht und liegt heuer bei 32 Hektar. Derzeit gibt es 7 Wassermelonenproduzenten. Durch die hohen Temperaturen und meisten Sonnenstunden Österreichs bietet vor allem der Seewinkel die besten Bedingungen. Mittlerweile werden auch Zucker- und Honigmelonen angebaut. Die Ernte läuft gerade auf Hochtouren und wird noch bis September andauern. 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
3: Szintén azon napsütésre készülhetünk ma, a délután folyamán viszont leginkább itt nálunk Közép-Burgenland hegyvidéki határtérségében előfordulhatnak kisebb zivatarok, ettől eltekintve azonban száraz, forró időnk lesz. 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Borostyánkőn és Kismartonban 22, Szombathelyen és Szikrán 23, Boldogasszonyban 24, Peresztegén pedig már 27 fokot mutattak a hőmérők. Verbreitet scheint die Sonne, am Nachmittag bilden sich ein paar Quellwolken und besonders über den Bergen im Grenzbereich des Mittelburgenlandes können sich einzelne Gewitter bilden. Meist bleibt es aber trocken und es wird sehr heiß. Der Wind weht schwach bis mäßig aus Südwest. Tageshöchsttemperaturen 34 bis 36 Grad. Aktuell messen wir 22 Grad in Bernstein und in Eisenstadt, 23 Grad in Steinemanger und in Seegraben, 24 Grad in Frankenau und 27 Grad in Perestagen.
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0: Diese Musikerinnen und Musiker präsentierten Musik in unterschiedlichen Sprachen und machten damit hörbar, was das Burgenland seit jeher auszeichnet: das Zusammenleben verschiedener Volksgruppen und Kulturen, betonte der Obmann des Vereins Mora Joško Vlašić.
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0: Für Radio Mora, ein mehrsprachiges und offenes Radio, war das Konzert eine Möglichkeit, die Vielfalt nicht nur im Radio, sondern auch live auf der Bühne erlebbar zu machen. Gleichzeitig sollte der Abend Menschen unterschiedlicher Sprachgruppen zusammenbringen. Joži Buranić, der Obmann des kroatischen Kulturvereins im Burgenland, lobte die Initiative.
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0: Die kroatische Volksgruppe ist ein wichtiger Teil der burgenländischen Identität. Beim Konzert wurde aber nicht nur die kroatische Sprache und Musik sichtbar und hörbar. Auch die Roma und die ungarische Volksgruppe waren Teil des gemeinsamen Abends. Darüber freute sich Emmerich Gärtner Horvath vom Roma-Service Oberwart und Vorsitzender des Volksgruppenbeirates der Roma.
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0: Das Zirkuszelt von Zirkus Glück in Nebesdorf bot für das Konzert die passende Bühne. Die Kulturinitiative hat sich in den vergangenen Jahren zu einem wichtigen Veranstaltungsort in der Region entwickelt und bringt regelmäßig Kulturmusik und internationale Projekte nach Nebesdorf. Auch Bürgermeister Martin Karal sieht in solchen Veranstaltungen eine Bereicherung für die Gemeinde.
4: 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Ne, freu mich natürlich sehr, dass diese Veranstaltung hier in Ebersdorf ist. Wir haben ja, wie wir überlegt haben, wie wir das Zelt und diese ganze Zirkus-Glück-Mannschaft hierher bekommen haben, dass wir das einfach nutzen können und weitergeben können, auch anderen Vereinen, anderen Organisationen, weil wir glauben, dass die Infrastruktur hier prädestiniert ist dafür. Die sprachige Vielfalt, wir sind in Burgenland, wir sind in Ebersdorf, wir sind eine zweisprachige Ortschaft, Gemeinde Kosvarsdorf. Wo, wenn nicht hier? Und das freut mich sehr und ich hoffe, dass es so positiv in Erinnerung bleibt, auch bei den Organisatoren, dass wir da eine Wiederholung haben können und dass sich das weiterentwickelt.
0: Es war ein Abend, an dem nicht nur Musik, sondern vor allem das Miteinander im Mittelpunkt stand. Denn Vielfalt bedeutet im Burgenland auch, verschiedene Sprachen und Traditionen zu bewahren und gleichzeitig gemeinsam zu feiern.
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0: Es ist 9 Uhr.
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2: Aus dem Studio Elisabeth Czatovic. Absatzkrise beim Rotwein. Der Rotweinmarkt steht international unter Druck. Durch den sinkenden Rotweinkonsum spricht sich auch der österreichische Weinbauverband für eine Krisendestillation aus. Dabei soll ein Überschuss von bis zu 10 Millionen Liter Rotwein zu Industriealkohol verarbeitet werden. Dieser dient für medizinische Zwecke oder etwa Reinigungsmittel. Damit die Maßnahme auch wirtschaftlich sinnvoll ist, seien Fördermittel aus dem EU-Krisentopf notwendig. Vor einer möglichen Antragstellung werde aber noch die Herbsternte abgewartet. EM-Start für Leichtathleten. Mit einer Rekordbeteiligung von 24 Aktiven ist Österreichs Leichtathletikteam bei der Europameisterschaft vertreten, die heute in Birmingham losgeht. Österreichs schnellste 800-Meter-Läuferin Caroline Bredlinger ist erstmals bei einer Freiluft-EM am Start. Ihr Ziel ist das Semifinale. Das möchte auch Niklas Strohmeier-Dangl erreichen, der über die 400-Meter-Hürden 16. der EM-Setzliste ist. Mit dabei ist auch Rafael Balic. Sein Traum vom EM-Finale hat sich bereits vor 2 Jahren in Rom erfüllt, wo er über 1500 Meter den 6. Platz erreicht hat. 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
5: Verbreitet scheint die Sonne. Am Nachmittag bilden sich ein paar Quellwolken und besonders von der buckligen Welt ausgehend können sich daraus einzelne Schauer und Gewitter bilden. Meist bleibt es aber trocken und es wird sehr heiß. Der Wind weht schwach bis mäßig aus Südwest. Tageshöchsttemperaturen 33 bis 36 Grad. Aktuell messen wir 24 Grad in Glashütten und in Karl, 25 Grad in Deutschgrad und in Frankenau, 26 Grad in Kobersdorf. 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
5: Mit Eric Gales starten wir diese zweite Memo-Stunde hier auf Radio Mora. Ich bin Laszlo Kessei. Einen schönen guten Morgen. Es ist 9.04 Uhr. In dieser Stunde kommt übrigens noch einmal, also nochmals unser aktuelles Thema des Tages und später bringe ich Ihnen auch einen Musiktipp. Szép reggelt kívánok Önöknek ismételten, én Kessei László vagyok, ez pedig a Mémo itt a Rádió Morán. 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

Der Wasserstand des Neusiedlersees ist in den vergangenen Monaten deutlich gesunken und liegt derzeit klar unter dem langjährigen Durchschnitt. Am Sonntag wurden rund 115,07 Meter über Adria gemessen, etwa 36 Zentimeter weniger als im langjährigen Mittel. Damit liegt der Pegel nur

knapp über den Werten des extrem trockenen Jahres 2022. Trotzdem ist die Situation derzeit noch nicht kritisch. Fähren, Segelschulen und der Wassersport können weiterhin betrieben werden, wenn auch mit gewissen Einschränkungen. Boote sollten beispielsweise nicht zu schwer beladen sein, da sie sonst zu viel Tiefgang haben. Auch für die Fische besteht laut Experten derzeit keine Gefahr. Wassertemperaturen und Sauerstoffgehalt seien noch unproblematisch. Fischsterben gäbe es nicht. Die jüngsten Niederschläge haben zudem dafür gesorgt, dass der Wasserstand nicht mehr so stark sinkt. Für die Zukunft hoffen die Verantwortlichen am Neusiedlersee auf einen schneereichen und niederschlagsreichen Winter, damit sich der See wieder erholen kann. Auch am ungarischen Plattensee ist der Wasserstand zuletzt deutlich zurückgegangen. Der Schiffsverkehr ist derzeit aber noch uneingeschränkt möglich. Anders ist die Situation am Velenzer See. Dort wurde der niedrigste Wasserstand seit Beginn der Messungen erreicht und der Schiffsverkehr ist in diesem Jahr überhaupt nicht möglich. 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
1: Unter dem Titel Musik der Vielfalt hat Radio Mora am Samstagabend ins Zirkuszelt des Zirkus Glücks nach Nebesdorf eingeladen. Verschiedene MusikerInnen und Gruppen brachten dort die kulturelle und sprachliche Vielfalt des Burgenlandes und seiner Volksgruppen auf die Bühne. Mit dabei waren Max Brenner, die Tamburica Gruppe Koprive aus Petrovo Selo aus Ungarn, die Leon Berger Band aus Oberwart und die junge Musikerin Mira Perosic. Den musikalischen Auftakt machte Max Brenner. Der burgenländische Musiker ist für seine Musik und seine Verbundenheit mit der Region bekannt. Beim Konzert präsentierte er ein Programm, das unterschiedliche musikalische Einflüsse miteinander verbindet.

0: 的。
1: Mein Programm ist eine panonische Cuvée. Also ich passe nicht irgendwie in einen Ladel rein, weil ich spiele Lieder aus der Volksmusik. Ich spiele Lieder, die sind irgendwie für mich ein bisschen jazzig inspiriert. Dann es ist Poppiges dabei, Folk. Und mein Schwerpunkt ist immer das, dass ich mit meinen Liedern Geschichten erzählen will. Also auch wenn vielleicht nicht viel Text ist bei manchem. Es sind vorgefasste Texte, sehr alte Texte, aber auch Gedanken, wie ich manches sehe, vielleicht jetzt nicht direkt politisch, aber doch sehr gesellschaftspolitisch im Hinterkopf immer, mit großer Sorge teilweise. Ich maße mir nicht an, dass es modern oder besser ist, aber irgendwie atme ich die Atmosphäre, die Lieder ein und atme sie so aus, wie ich sie spüre. Das meistens in Gesang. Und man sagt, es ist mir eigentlich erst im Nachhinein aufgefallen, doch mit einer gewissen Melancholie, und mit einem Schuss schwarzen Humor dabei.
2: Doch bei Musik der Vielfalt ging es nicht nur um Musik. Das gemeinsame Feiern verschiedener Kulturen und Sprachen stand an diesem Abend ganz besonders im Mittelpunkt.
1: Für mich sind solche Feste unverzichtbar und selbst wenn sie nur einen kleinen Teil des Festreigens ausmachen, sind sie für mich wichtiger als jede Operette, jede Fête Blanche oder sonstige Sportfeste, die natürlich sehr wichtig sind. Aber solche Feste wie das hier, das Radio-Mora-Fest, sowas kann es nur im Burgenland geben. Und das macht das Burgenland zum Burgenland, eben diese Buntheit, nicht diese Uniformiertheit. Eine Fête Blanche findest du am Wörthersee genauso wie auf der ganzen Welt. Aber so ein Fest, solche Volksgruppenfeste, dienen nicht nur dem Selbstbewusstsein der einzelnen Volksgruppen, sondern sie bringen zusammen und sie drücken das aus, was das Burgenland ist, nämlich bunt.
2: Und dass Vielfalt im Burgenland auch ganz selbstverständlich mehrsprachig klingen kann, hat Max Brenner im Anschluss selbst gezeigt, in kroatischer Sprache.
1: Mein Programm ist Scharena. Mein Programm ist Gradiščeje. 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
2: Von der burgenländischen Musikszene geht es weiter zu unseren Nachbarn nach Ungarn.

Ein Zirkuszelt als Konzertbühne. Musikerinnen aus unterschiedlichen Regionen und Musik in verschiedenen Sprachen. Bei Musik der Vielfalt, Zvuk Šarolikosti, hat Radio Mora vergangenen Samstag in Nebelsdorf gezeigt, wie bunt und vielfältig die Kulturlandschaft des Burgenlandes ist. Im Zirkuszelt von Zirkusglück wurde gemeinsam gefeiert, musiziert und die kulturelle Vielfalt des Landes hörbar gemacht. Einer der musikalischen Höhepunkte des Abends war die Leon Berger Band. Mit ihrem Auftritt brachte sie ihre ganz eigene musikalische Mischung auf die Bühne und sorgte für Stimmung beim Publikum.

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1: Was habt ihr für das Publikum vorbereitet? Welches Repertoire?
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2: So Josef Peppi Schmidt von der Leonberger Band. Auch Martin Horvath vom Leonberger Band freute sich beim Konzert Musik der Vielfalt von Radio Mora dabei zu sein und ihr buntes Programm präsentieren zu können.
3: Wir haben traditionelle Roma-Musik mitgebracht, wir werden in verschiedene Länder reisen und vor allem wird es schwungvoll und temperamentvoll, also man kann die Tanzfläche nutzen.
4: Wird es immer schwungvoll und temperamentvoll, denn ihr habt ja auch so schöne melancholische Lieder.
3: Naja, das kommt drauf an, welche Veranstaltung ist es. Wenn wir bei einer Gedenkfeier spielen, haben wir natürlich auch sehr ruhige, melancholische, einflüssige Lieder. Oder wie vorige Woche haben wir im Stephansdom gespielt, da hat es auch anlässlich des 2. August Auschwitz, da haben wir auch ein eigenes Auschwitz-Lied. Wir passen uns schon an welche Veranstaltung es ist. Und für uns ist das heute so vergleichbar wie der Roma-Butsch oder der Roma-Ball. Und da wollen wir schon Vollgas und temperamentvoll spielen.
2: Neben den erfahrenen Musikern standen bei Musik der Vielfalt Zvuk Šarolikosti, aber auch junge Talente wie Mira Perušić auf der Bühne. Die junge Musikerin hat burgenländisch-kroatische Wurzeln und verbindet in ihrer Musik ihre eigene Handschrift mit ihrer Herkunft.

0: Also der Auftritt war enorm schön und ich bin sehr zufrieden damit. Ich bin auch sehr zufrieden mit der Stimmung insgesamt. Ich habe heute solo Lieder von meinem Album präsentiert, aber auch ein paar Fassungen bzw. eine Fassung von einem südosteuropäischen traditionellen Lied. Und genau, und das mit Klavier und mit Loopstation, also meinem normalen Setup, wenn ich alleine auftrete.
1: Auch für Mira war der Auftritt bei einem Konzert, bei dem die unterschiedlichen Volksgruppen und Sprachen des Burglandes im Mittelpunkt stehen, etwas Besonderes.
0: Ich finde es extrem wichtig, besonders in einem Bundesland wie im Burgenland, wo es so viel Vielfalt und so viele verschiedene Gruppen gibt, die verschiedene Musik machen und dann aber auch zusammentreffen. Wie man ja auch merkt, es kommen die Musiken zusammen, es verfließen ja auch irgendwie Genres und ich finde, es ist sehr wichtig, dass das gefördert und unterstützt wird. Und Radio Mora macht da leistet da einen richtig wichtigen Beitrag. Und ich finde, es passiert eigentlich viel zu wenig sonst. Also da können sich viele andere Radiosender, aber auch grundsätzlich Kultursparten, ziemlich viel davon abschneiden.
1: Mira Perusic hat vor ein paar Monaten ihr neues Album Switchach herausgebracht.
0: Ich habe ein Album rausgebracht, mein erstes dreisprachiges Album. Ich hatte davor tatsächlich schon ein anderes Album rausgebracht, dieses aber nur auf Englisch. Und deswegen sind das für mich zwei getrennte Projekte. Aber dieses Album besteht aus 10 Songs auf 3 verschiedenen Sprachen, teilweise eben auf Kroatisch, teilweise auf Englisch und teilweise auf Deutsch, wobei viel auch gemischt wird. In diesem Album befasse ich mich mit meiner Identität und besingen das auf verschiedene Weisen und nicht nur meiner Identität als Burgenland-Kroatin beziehungsweise als Person, die burgenland-kroatische Wurzeln hat, sondern eben auch als Frau und als Künstlerin und welche Facetten ich halt als Mensch auch bringe. Und versuche das aber auch mit ein bisschen einem Augenzwinkern zu präsentieren und nicht nur ernst, sondern eben auch mit ein bisschen Humor zu vermitteln. Unser nächster Auftritt, der tatsächlich bevorsteht, ist schon in einem Monat, also am 12.09. Beim Dan Bladinje in Unterpullendorf, was mich sehr freut, weil das ist der Ort, wo meine Familie auch her ist. Da präsentieren wir das Album eigentlich nochmal gemeinsam mit meiner Band im vollständigen Set und und dem Chor, dem H. Capella, dem Chor vom Hrvatski Akademski Club unter der Leitung von Claudia Fellinger. Und wir haben das Album auch so präsentiert im April, als es rausgekommen ist. Und es freut mich, dass wir da jetzt so eine Art Revival oder Reunion haben können.
1: Gerade diese unterschiedlichen musikalischen Stimmen haben den Abend in Nebelsdorf ausgemacht. Musikerinnen und Musiker mit verschiedenen Hintergründen, verschiedenen Sprachen und Musikstilen und ein gemeinsames Publikum. Musik der Vielfalt, zvuk šarolikosti. 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

Und in unserem heutigen Musiktipp kommt jetzt Sommermusik. Ein bisschen Deutschrap, ein bisschen bekannter Klang. Die Interpreten sind FXNN oder Finn und Flybe. Und der Titel heißt Sommerhitze. 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

Und jetzt kommt unser Musikblock 10 vor 10 mit drei Songs in drei Sprachen. Zuerst kommt Honey Beast mit Utazo, danach Stella Rade mit Mojese Morase und im Anschluss Buffy mit Make You

0: Es ist 10 Uhr.
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2: Aus dem Studio Elisabeth Czatovic. Absatzkrise beim Rotwein. Der Rotweinmarkt steht international unter Druck. Durch den sinkenden Rotweinkonsum spricht sich auch der österreichische Weinbauverband für eine Krisendestillation aus. Dabei soll ein Überschuss von bis zu 10 Millionen Liter Rotwein zu Industriealkohol verarbeitet werden. Dieser dient für medizinische Zwecke oder etwa Reinigungsmittel. Damit die Maßnahme auch wirtschaftlich sinnvoll ist, seien Fördermittel aus dem EU-Krisentopf notwendig. Vor einer möglichen Antragstellung werde aber noch die Herbsternte abgewartet. EM-Start für Leichtathleten. Mit einer Rekordbeteiligung von 24 Aktiven ist Österreichs Leichtathletikteam bei der Europameisterschaft vertreten, die heute in Birmingham losgeht. Österreichs schnellste 800-Meter-Läuferin Caroline Bredlinger ist erstmals bei einer Freiluft-EM am Start. Ihr Ziel ist das Semifinale. Das möchte auch Niklas Strohmeier-Dangl erreichen, der über die 400-Meter-Hürden 16. der EM-Setzliste ist. Mit dabei ist auch Rafael Balic. Sein Traum vom EM-Finale hat sich bereits vor 2 Jahren in Rom erfüllt, wo er über 1500 Meter den 6. Platz erreicht hat. 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
5: Verbreitet scheint heute die Sonne. Am Nachmittag bilden sich ein paar Quellwolken und besonders von der buckligen Welt ausgehend können sich daraus einzelne Schauer und Gewitter bilden. Meist bleibt es aber trocken und es wird sehr heiß. Der Wind wird schwach bis mäßig aus Südwest. Tageshöchsttemperaturen 33 bis 36 Grad. Aktuelle Wetterbedingungen können Sie auch unter wettermelden.at melden. Jetzt haben wir 29 Grad in Oberpullendorf und in Ödenburg und schon 30 Grad in Rechnitz und in Güns. 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
5: Sie hören die Sendung Memo auch am Vormittag hier auf Radio Mora. Ich bin László Kessé und begrüße Sie recht herzlich. Gleich geht's weiter, wieder noch einmal mit unserem aktuellen Thema des Tages. Später kommen natürlich auch Veranstaltungstipps für diese Woche und fürs Wochenende. Aber jetzt nach nur 1-2 Songs folgen auch die Tagesschlagzeilen. 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

0: 10 Minuten nach 10 Uhr kommen jetzt die Tagesschlagzeilen hier auf Radio Mora. Was schreiben die Zeitungen in Österreich und in Ungarn? Das können Sie jetzt erfahren. Mattel zum Wehrdienst. Kartoffeln schälen kann man auch, wenn man nicht fit ist. Der Tiroler Landeshauptmann will eingeschränkt belastbare Mineralsystemerhalter einsetzen. Das Verbrenner aus werde der Markt selbst regeln. Da sind keine Zurufe aus der Politik nötig. Ein Interview zu lesen gibt es auf der Standard.at. Und die Presse Online veröffentlichte ein anderes Interview. Krinalands Direktor warnt vor Russland kämpfen. Wir werden ein Riesenproblem kriegen. Der Direktor des Bundeskriminalamts Andreas Holzer warnt im Presseinterview vor russischen und ukrainischen Kämpfen, die nach Kriegsende von mafiösen Organisationen rekrutiert werden könnten. Auch in Österreich. Mehr darüber auf diepresse.com. Nach ADA-Pleite, Versteigerung von Möbeln und Maschinen startet. Nach der Insolvenz der Möbelwerke werden lagernde Ware und Inventar am steirischen Standort versteigert, darunter Möbel, Matratzen und Produktionsanlagen. Details auf kurier.at. Und Holzleitner mit Forderung zu Lohntransparenz. Frau Ministerin Eva-Maria Holzleitner hat am Sonntag anlässlich des Equal Pension Days einmal mehr eine rasche Umsetzung der EU-Lohntransparenzrichtlinie gefordert. Mehr über diese und über andere Themen können Sie auf news.orf.at lesen. 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
2: Radio Mora hat vergangenen Samstag erstmals zum Musik der Vielfalt Zvuk Charolikosti nach Nebesdorf eingeladen. Im Zirkuszelt von Zirkus Glück wurde einen Abend lang gemeinsam gefeiert, musiziert und die kulturelle und sprachliche Vielfalt des Burglandes in den Mittelpunkt gestellt. Auf der Bühne standen MusikerInnen mit unterschiedlichen kulturellen Wurzeln und musikalischen Zugängen. Max Brenner, Mira Perusic, die Tamburitzer Gruppe Koprive und die Leon Berger Band. Das Publikum erlebte Musik in verschiedenen Sprachen und damit ein Stück jener Vielfalt, die das Burgenland seit jeher prägt. Für Radio Mora als mehrsprachiges Radio war dieses Fest ganz Besonderes. Warum es wichtig ist, Vielfalt nicht nur im Radio hörbar zu machen, sondern auch gemeinsam zu feiern, darüber habe ich mit dem Obmann des Vereins Mora, Joško Vlašić, gesprochen.
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2: Und auch die besondere Kulisse trug zum Charakter dieses Abends bei. Das Zirkuszelt von Zirkus Glück in Nebesdorf wurde für einen Abend zur Konzertbühne und zu einem Treffpunkt für Menschen mit unterschiedlichen Sprachen und Hintergründen.
3: Es ist schon etwas ganz Außergewöhnliches. Ja. Also dieses Glück, dass wir das Zirkusglück hier haben, ja, und dass hier in unserer Region so ein wirklich ein Kleinod vorzufinden ist, wo man ein Konzert machen kann in diesem Ambiente, das ist schon ganz, ganz hervorragend. Ja. Und ich habe einfach gedacht, irgendwie, wir sollten in unserer Musik, die Vielfalt unserer Musik, die wir im Radio Mora präsentieren, auch einmal den Menschen zeigen, wer sind diese Leute, die von hier Musik machen, die im Radio gehört werden. Und das ist die beste Location, die man vorstellen haben können. Und jeder, der hier ist, sieht und hört, wie schön es hier ist.
2: Was bedeutet Vielfalt eigentlich für Sie persönlich? Diese Frage haben wir an diesem Abend unseren Gesprächspartnerinnen und Gesprächspartnern gestellt. Die Antworten darauf sind genauso unterschiedlich wie die Menschen selbst.
4: Vielfalt ist das Leben. Es gibt keine Einfärbigkeit. Unser Körper ist bunt, die Natur ist bunt, ist vielfältig. Das Gegenteil von Vielfalt wäre Einfalt und das wäre ganz, ganz schlecht, weil diese Einfalt macht sich ohnehin sehr breit in Österreich und vor allem auf der ganzen Welt. Deswegen ist Vielfalt für mich Zukunft.
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5: Vielfalt bedeutet für mich Offenheit, es bedeutet für mich Respekt und es bedeutet für mich ein gegenseitiges Beleuchten und ein gegenseitiges Kennenlernen und ein nicht aufhören wollen vom Kennenlernen und vom Wissen wollen. Genau, das ist für mich Vielfalt.
6: Die Vielfalt bedeutet für mich, also, dass es nicht eine Einfalt einmal gibt. Das wäre meiner Meinung nach irgendwie fad. Also ich bin froh, dass es Brillenträger gibt, es gibt auch Rothaarige, es gibt dunkle Menschen. Also, und das zeigt ja auch die Sprache, die Kultur. Und man ist ja dann, sage ich jetzt als Mensch, ja auch interessiert, was essen die, wie wird dort getanzt, welche Musik gibt es. Und das ist ja genau die Vielfalt, die auch im Burgenland existiert, die Ungarn leben, die Roma leben und auch die Kroaten und natürlich auch die Mehrheitsbevölkerung. Es gibt ja auch die Hirnzen. Es hat früher auch die jüdische Bevölkerung hier im Burgenland gegeben, was auch Max auch präsentiert hat, Brenner. Und das hat auch gezeigt, also, dass man sich auch mit dieser Kultur noch beschäftigt, obwohl man keine Juden mehr kennt. Und das finde ich auch sehr positiv, dass man auch das aufzeigt. Und diese Vielfalt, ja, es ist einfach Burgenland. Und ich bin wirklich auch stolz, ein Volksgruppenangehöriger sein, aber auch ein Burgenländer.
2: Musik der Vielfalt, Zvuk Šarolikosti, ein Fest von Radio Mora, das gezeigt hat, wie viel Kraft in Verschiedenheit steckt. Und vielleicht ist genau das die wichtigste Botschaft dieses Abends. Vielfalt ist besonders schön, wie aus vielen unterschiedlichen Stimmen ein gemeinsames Miteinander entsteht.
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1: Red Summer Wine von 13. bis 15. August laden die Neckermarkter WinzerInnen zu den Tagen der offenen Kellertür ein. Besucher können die preisgekrönte Weine direkt bei den Winzerbetrieben verkosten und ihren Gastfreundschaft erleben. Am Donnerstag wird das Fest ab 19.30 Uhr am Schwanerplatz eröffnet. Freitag und Samstag öffnen die Weingüter jeweils von 11 bis 18 Uhr ihre Türen. Anschließend gibt es ab 18 Uhr eine Weinkost am Schwanerplatz. Platz. Für die Fahrt zwischen den Weingütern stehen unter anderem Pferdekutschen, Oldtimer-Traktoren und ein Shuttlebus zur Verfügung. Vom 13. bis 16. August verwandelt sich Steinemanger Szombathely beim Savaria Historischen Karneval in eine lebendige Zeitreise durch 2000 Jahre Geschichte. Besucher erwarten römische Legionäre, Gladiatoren, mittelalterliche Ritter, historische Vorführungen, Musik, Tanz, Handwerk und ein großer Festumzug mit rund 1000 kostümierten Teilnehmern. Für Unterhaltung und Genuss sorgen außerdem Konzerte, Kinderprogramme, die Weinstraße, ein Biergärten und ein Mittelaltermarkt. 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Und etwas anderes, die Feuerwehr Pilgersdorf lädt am 14. August ab 19 Uhr zur dritten Schlauchturmparty ins Spritzenheisel beim Feuerwehrhaus ein. Highlight ist der Schlauchkegelwettbewerb für Musiksorg DJ Vuegas. Dazu gibt es kleine Snacks. Der Reinerlös kommt dem Ankauf eines neuen Einsatzfahrzeuges zugute. Am 14. 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Das Fest findet von 19 bis 24 Uhr bei freiem Eintritt statt. Vom 14. bis 16. 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Besucher können die Weine renommierter Winzer aus der Sopronner Weinregion verkosten und dazu regionale Spezialitäten genießen. Für die passende Stimmung sorgen verschiedene Bands und Künstler. Der Eintritt ist frei. 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
2: 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Ein herzliches Willkommen zu einer neuen Woche. Schön, dass Sie eingeschaltet haben. Es ist 11 Uhr und hier ist Ihr Romaniora Musikmontag. 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Der Montag hat ja oft nicht den besten Ruf, aber wir machen das Beste draus. In der kommenden Stunde erwartet Sie die perfekte musikalische Begleitung durch Ihren Vormittag. 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

0: Das Wetter von Gius 4 Austria.
1: Prime Zanashu Regiu.
2: Időjárás jelentés a Gius 4 Austriától.
3: Jetzt das Wetter von Gius 4 Austria.
4: Trocken und extrem heiß mit Höchsttemperaturen etwa um 38, vielleicht sogar 39 Grad und es weht mäßiger Wind aus südlichen Richtungen. In der kommenden Nacht ist der Himmel sternenklar, die Tiefsttemperaturen liegen etwa um 20 Grad.
3: Und wie wird das Wetter morgen Dienstag?
5: Hallo von der Gius 4 Austria in Wien. Mein Name ist Livio Garofalo. Am Dienstag bleibt es über weite Strecken strahlend sonnig. Lediglich am Nachmittag gibt es im Süden das eine oder andere Gewitter. Die Temperaturen steigen von rund 20 auf 32 Grad an.
3: Und wie wird das Wetter die kommende Woche?
5: Am Mittwoch, Donnerstag und Freitag bleibt der Hochdruckeinfluss bestehen. Damit ist es an allen drei Tagen von früh bis spät meist strahlend sonnig. Die Frühtemperaturen liegen meist um die 15 Grad. Tagsüber hat es 28 bis 32 Grad. Der Wind weht nur schwach. Das war's vom Wetter und damit wieder zurück ins Studio.
3: Vielen Dank und jetzt geht's weiter hier im Studio mit Radio Spot On.
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Hallo und herzlich willkommen, liebe Zuhörerinnen und Zuhörer, zur heutigen Sendung hier bei Radio Spot On. Mein Name ist Sophie und wie viele von euch vielleicht schon wissen, bin ich gerade erst im Mai von meinem Auslandsjahr aus den USA zurückgekommen. Und wer wäre ich denn bitte schön, wenn ich hier im Radio nicht all meine Ups and Downs, all meine Erlebnisse und Erfahrungen mit euch teilen würde. Denn ohne Spaß, diese letzten 10 Monate im Ausland haben mich sehr stark geprägt und auch als Person geformt. Und genau deshalb habe ich nur für euch, meine lieben Leute, 6 Sendungen vorbereitet, wo ich euch ganz im Detail über mein Austauschjahr erzählen werde. Und ja, heute sind wir schon bei der 4. Sendung angelangt, in der ich über das amerikanische Essen und den Cultural Differences zwischen Österreich und Amerika sprechen werde. Falls ihr aber auch noch persönliche Fragen an mich habt, dann fühlt euch doch frei, mir auf unserem Radio-Instagram-Account radio.spot.on anzuschreiben. Also ja, ich würde sagen, bleibt dran und seid gespannt, denn gleich geht's los.

So, also los geht's und ich würde sagen, wir starten mal in die Sendung so mit ein bisschen General Information. Also einmal so, was denn ein typisches amerikanisches Essen ist. Es ist eigentlich ziemlich vielfältig und wird von vielen verschiedenen Kulturen beeinflusst. Aber trotzdem gibt es einige Sachen, an die wir denken, wenn wir an amerikanisches Essen denken. Typische Gerichte sind zum Beispiel Burger, Hot Dogs, Pizza, Fried Chicken, Mac and Cheese und Pancakes. Also wie wir da jetzt schon auf den ersten Blick erkennen können, ist es jetzt nicht unbedingt das gesündeste Essen. Also ja, denn in Amerika spielen Fast Food und große Portionen eine ziemlich wichtige Rolle. Viele Menschen essen unterwegs oder in Restaurants, die schnelle Mahlzeiten anbieten. Vielleicht kennt ihr auch die Influencer auf TikTok oder Instagram, die sich irgendwo in einer Drive-Thru etwas zu essen kaufen und das dann im Auto verspeisen. Und das ist für Amerika mehr oder weniger normal. Ihr müsst nämlich auch wissen, dass die Lebensmittelpreise sehr, sehr hoch sind in den USA. Sie waren schon ziemlich hoch, als ich gekommen bin, letztes Jahr im Juli, aber sie sind sogar über mein Austauschjahr hinweg gestiegen, weil die politische Situation mit dem Präsidenten auch nicht unbedingt besser wurde. Und dadurch kann man sich jetzt halt eben die Lebensmittel, vor allem gesunde Lebensmittel wie Hühnerfleisch, Gemüse, Obst kaum noch leisten. Und dann bleiben halt ja diese Fastfood-Restaurants über, die jetzt auch nicht unbedingt gesund sind, aber meistens vor allem für jüngere Menschen einfach ja die beste Alternative sind sozusagen. Aber ja, es gibt nicht nur Fastfood-Gerichte, sondern Amerikaner sind auch ziemlich große Fan von Barbecues-Gerichten, vor allem im Süden. Also ich war ja in Georgia, da gab es oft so Gruppen-Barbecues von den Familien ausgerichtet, was aber eben wieder eine Seltenheit war, eben wegen den Kosten. Aber es gab auch viele Restaurants im Barbecue-Style, die natürlich dementsprechend teuer waren, aber man gönnt sich ja sonst nichts. In einigen einigen Staaten sind auch Meeresfrüchte ziemlich beliebt, aber dort, wo ich war im Süden, also in Georgia, war vor allem Fried Chicken, also frittiertes Hühnerfleisch, also Chicken Nuggets oder so. Und ob ihr es glaubt oder nicht, Pfirsiche waren dort ebenfalls sehr in. Ein anderes wichtiges Essen in den USA ist Thanksgiving. An diesem Feiertag treffen sich Familien und essen traditionell Truthahn, Kartoffelpüree, Gemüse und Kürbiskuchen. Auch Süßigkeiten wie Donuts, Cookies, Brownies und Cheesecake sind typisch für die amerikanische Küche. Also insgesamt ist amerikanisches Essen eine Mischung aus verschiedenen Einflüssen und bietet eine riesen Auswahl an unterschiedlichen Gerichten an.

Wie vorhin schon besprochen, spielen also Fastfood-Restaurants eine ziemlich große Rolle in den USA. Und deshalb möchte ich euch jetzt ein paar berühmte Fastfood-Restaurants aus den USA vorstellen und euch dann auch meine eigene Meinung dazu. Also die berühmtesten Burger- und Fastfood-Restaurants sind McDonald's, das kennen wir hier auch im Mittelburgenland, beziehungsweise in Mattersburg. Nein, es gibt ja jetzt auch den neuen McDonald's beim Kreisverkehr nach Steinberg. Also ja, McDonald's sollte auf jeden Fall jedem bekannt sein. Burger King gibt es meines Wissens nach in Eisenstadt. Wendy's, Five Guys und In-N-Out Burger, die kennen wir hier nicht in Österreich, aber sie sind ziemlich berühmt in den USA. Ich war sozusagen eigentlich bei keinem von diesen. McDonald's kannte ich schon, Burger King kannte ich auch, aber die anderen drei habe ich sogar gar nicht probiert. Ja. Andere bekannte Ketten sind KFC, das kennen wir, glaube ich, auch in Eisenstadt und ich weiß, in Wien gibt es ein paar. Chick-fil-A, zu denen komme ich später zurück. Taco Bell, Subway, das kennen wir ebenfalls und Domino's. Bei Domino's gibt es im Gegensatz zu den meisten Fastfood-Restaurants statt Burger und Pommes Pizza. Und ja, nochmal zurück zu Chick-fil-A. Das ist vor allem im Süden, also inklusive Georgia, wo ich gewohnt habe, ziemlich berühmt. Und es war mein Lieblings-Fastfood-Restaurant, weil es halt eher schon mehr High-Quality war, sozusagen. Es gab auch eher gesünderes Essen dort und die Qualität war sehr, sehr gut. Also da hätte ich, glaube ich, jeden Tag dort essen können. Aber es gab wirklich gesunde Wraps mit auch gegrilltem Hühnerfleisch, also nicht nur frittiertes. Es gab Mac and Cheese, aber auch nicht so fettig wie sonst. Es gab Salate, also ja, da konnte man sich eigentlich ein richtig nutritious, healthy Essen zusammenstellen. Deswegen mochte ich das so gerne. Und ein anderes, was ich jetzt nicht genannt habe, was auch einer meiner Lieblings war, war Zaxby's. Da gibt es auch so, ja, das ist halt nicht mehr so gesund, da gibt es eben auch so frittiertes Hühnerfleisch, aber richtig, richtig lecker. Die Qualität passt da auf jeden Fall auch. Also wenn ich etwas mit Burger King und McDonald's hier im Mittelburgenland austauschen könnte, dann wären es auf jeden Fall Chick-fil-A und Zaxby's. Genau, ich habe sogar meinen Eltern eine Chick-fil-A-Soße im Koffer mitgenommen. Ja, ich bin mir nicht ganz sicher, ob das erlaubt ist, also sagt es kein weiter. Aber sie hat es überlebt und ja, sie findet es ziemlich gut. Und dann gibt es aber auch noch einige Fast-Food-Ketten für Süßes und Frühstück, zum Beispiel Dunkin' Donut und Starbucks. Das ist aber auch bei uns hier im Mittelburgenland bekannt.

Letzte Woche in der Sendung, wo ich euch über mein Auslandsjahr erzähle, habe ich euch ein bisschen mehr über die amerikanische Highschool erzählt. Und da habe ich auch erwähnt, dass man dort Mittagessen isst und das Mittagessen meist gratis gibt, weil Amerika lebt halt schon teilweise in ärmeren Verhältnissen und viele können sich eben jetzt nicht unbedingt eine gute dritte Mahlzeit für die Kinder leisten, so traurig es sich jetzt auch anhört, wenn ich das jetzt so ausspreche. Aber aus dem Grund gab es auch auf meiner Schule zum Beispiel gratis Mittagessen. Weil die Schule in Amerika, die dauert nämlich immer von 7:50 in der Früh bis 3 am Nachmittag. Das ist ja bei uns, zumindest jetzt in der AHS, also im Gymnasium Oberpullendorf, anders. Also dort bekommen wir kein Mittagessen von der Schule, außer man meldet sich an. Wir dürfen halt zum Beispiel zum Spar gehen oder sich irgendwo Essen holen, aber in der Mittagspause in den Highschools darf man eben nicht raus, aus Sicherheitsgründen. Da habe ich euch ja generell letzte Woche schon erzählt, dass sie sehr heiß auf Security sind. Das heißt, ja, man muss mehr oder weniger dieses gratis Mittagessen essen oder man nimmt sich eben etwas mit. Genau. Meine Gastmutter hat mir eben etwas mitgenommen, weil ich dieses Essen, das konnte ich nicht mal ansehen. Also das war teilweise so low quality. Also ich möchte ja jetzt nichts sagen, es war gut, dass es gratis war, aber zumindest ich jetzt als Europäerin, ja, hätte das jetzt nicht unbedingt essen müssen. Also es war jetzt nicht immer etwas Schlimmes dabei, aber teilweise hartes Brot oder generell ungesunde Sachen. Also jetzt nichts, was man in einer frischen Bäckerei finden würde, hier in Österreich zum Beispiel. Und das kommt, mit dem komme ich auch schon zu meinem nächsten Thema, nämlich Brot. Amerikaner kennen kein gescheites Brot oder zum Beispiel auch keinen gescheiten Lebkuchen. Also dort gibt es Toast, aber der Toast dort ist nicht mal so flavorful wie bei uns. Also ja, sie tun mir ziemlich leid und ich war so froh. Ich habe meiner Familie gesagt, am ersten Tag, wo ich wieder da bin, ich bin nämlich in der Früh angekommen und ich habe ihnen gesagt, zum Frühstück möchte ich bitte einen Laugenstangerl haben. Weil das habe ich eigentlich schon ziemlich vermisst dort.

Also, wie wir sehen, war nicht nur die Gastfamilie und die Highschool das Einzige, worauf ich mich neu einlassen musste, sondern auch das amerikanische Essen. Bei mir zu Hause in Österreich, bei meiner Familie ist es so, wir frühstücken einfach, eher schon so um 8 oder 9 oder gleich in der Früh, wann wir aufstehen. Dann haben wir circa von 12 bis 1 irgendwann Mittagessen, ein warmes Mittagessen. Und dann am Abend als Abendessen nehmen wir uns einfach, wenn wir Hunger haben, einen kleinen Snack, wie zum Beispiel Joghurt, ein Brot oder worauf wir eben Guste haben. Mein Bruder macht sich manchmal auch etwas Warmes. Aber ja, da nehmen wir uns wirklich einfach, worauf wir Guste haben. Und bei meiner Gastfamilie war das aber ein bisschen anders. Und den Rhythmus muss ich natürlich auch erst gewohnt werden, sozusagen. Da haben wir nämlich auch gefrühstückt, also am Wochenende haben wir gefrühstückt, aber erst so gegen 10, 11 eigentlich. Und dann haben wir mehr oder weniger den ganzen Tag nichts gegessen, außer vielleicht einen kleinen Snack. Und dann am Abend gab es halt Abendessen. Und das Abendessen konnte zwischen 6 und 9 Uhr sein. Also ziemlich spät. Das hat mir dann irgendwie auch nicht so gut getan, weil ich hasse es, mit vollem Magen schlafen zu gehen. Das heißt, das war auf jeden Fall auch eine Umstellung. Und unter der Woche haben wir aber Gott sei Dank etwas früher Abend gegessen, wenn meine Gastschwester und ich von der Schule heimgekommen sind und von unserem Training heimgekommen sind. Also schon zwischen 6, 7, 8 Uhr, Gott sei Dank. Und ja, wie vorher schon gesagt, das Essen in der Schule. Aber da hat mir Gott sei Dank meine Gastmutter immer etwas mitgegeben. Da bin ich bis heute noch sehr, sehr dankbar. Und sie hat Gott sei Dank auch Sachen gekauft, die mir schmecken. Sie hat mir zum Beispiel immer Joghurt und Obst gekauft. Und sie hat mir dann auch immer entweder einen Bagel mit so einem Cheese-String und Frischkäse mitgegeben oder einen Muffin. Also ja, da bin ich sehr blessed, sehr, sehr dankbar darüber. Da kann ich mich überhaupt nicht beschweren. Aber ja, wie gesagt, daran muss man halt als Austauschschüler auch denken, dass man kommt da in die Familie rein. Die Familie hat Gerichte, die sie gerne essen. Und dann musste ich mich zum Beispiel auch anpassen. Aber meine Gastfamilie hat dann auch so 2-3 Mal österreichisches Essen gekocht. Das war dann auch, ja, sehr heimisch, sage ich jetzt mal. Aber sonst muss man sich halt, damit abfinden, mehr oder weniger. Meine Gastmutter, die mochte zum Beispiel überhaupt kein Curry. Aber Curry ist eins meiner Lieblingsessen. Also muss ich halt mehr oder weniger 10 Monate darauf warten, das wieder essen zu können. Aber wie schon gesagt, das ist jetzt wirklich Meckern auf hohem Niveau. Ich kann mich über meine Gastfamilie überhaupt nicht beschweren. Die waren sehr, sehr nette Leute. Und ja, das waren sozusagen meine Erfahrungen mit amerikanischem Essen.

0: 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Das Wetter von Gius 4 Austria.
1: Prime za našu regiju.
2: Időjárás jelentés a Gius 4 Austriától.
3: Jetzt das Wetter von Gius 4 Austria.
4: Heute Nachmittag bleibt es sonnig, trocken und extrem heiß mit Höchsttemperaturen etwa um 38, vielleicht sogar 39 Grad und es weht mäßiger Wind aus südlichen Richtungen. In der kommenden Nacht ist der Himmel sternenklar, die Tiefsttemperaturen liegen etwa um 20 Grad.
3: Wie geht das Wetter morgen Dienstag weiter?
5: Hallo von der Gius 4 Austria in Wien. Mein Name ist Livio Garofalo. Am Dienstag bleibt es über weite Strecken strahlend sonnig. Lediglich am Nachmittag gibt es im Süden das eine oder andere Gewitter. Die Temperaturen steigen von rund 20 auf 32 Grad an.
3: Und wie geht das Wetter in den nächsten Tagen weiter?
5: Am Mittwoch, Donnerstag und Freitag bleibt der Hochdruckeinfluss bestehen. Damit ist es an allen drei Tagen von früh bis spät meist strahlend sonnig. Die Frühtemperaturen liegen meist um die 15 Grad. Tagsüber hat es 28 bis 32 Grad. Der Wind weht nur schwach. Das war's vom Wetter und damit wieder zurück ins Studio.
3: Vielen Dank fürs Wetter und jetzt geht's weiter hier im Studio mit Radio Spot On.
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hallo und herzlich willkommen, liebe Zuhörerinnen und Zuhörer, zur zweiten Hälfte der heutigen Sendung hier bei Radio Spot On. Mein Name ist Sophie und wie viele von euch schon wissen, war ich für 10 Monate lang im Ausland, nämlich in den USA, und habe ein Highschool-Jahr abgeschlossen. Und ich möchte euch gerne hier im Radio mehr darüber erzählen und vielleicht auch ein bisschen eure Interesse wecken. Genau, und in der ersten Hälfte der heutigen Sendung, das ist übrigens schon die 6. Sendung, habe ich über amerikanisches Essen und auch die Unterschiede zwischen amerikanischem und europäischem Essen erzählt. Und ich würde sagen, wir starten gleich hinein in die 2. Sendung, wo ich jetzt generell von kulturellen Unterschieden sprechen werde, weil die Agentur, mit der ich gereist bin, die hat uns als Austauschschüler sozusagen vorgewarnt, dass wir eben kulturelle Schocks bekommen werden. Also es war jetzt nicht so, dass ich unbedingt geschockt von etwas war, aber manche Dinge in den USA waren schon gewöhnungsbedürftig für mich als Europäerin. Für die Amerikaner natürlich total normal, aber ja, für mich eben ein kurzer Schockmoment. Und deshalb möchte ich euch jetzt von ein paar Unterschieden berichten. Zuerst starten wir mal mit Kommunikation und Begrüßung. Ein wichtiger kultureller Unterschied zwischen den USA und Österreich ist die Art, wie die Menschen miteinander kommunizieren. In den USA wirken Menschen im Alltag oft eher offen, freundlich und kontaktfreudig. Es ist üblich, auch mit Personen, die man noch nicht gut kennt, ein kurzes Gespräch zu beginnen. Smalltalk spielt also eine große Rolle. Man unterhält sich beispielsweise über das Wetter, die Schule, Sport oder das Wochenende. Auch in der Schule werden Lehrerinnen und Lehrer häufig mit ihrem Vornamen angesprochen. Dadurch wirkt das Verhältnis zwischen Schülerinnen, Schülern und Lehrkräften oft lockerer und wenig formell. Genau, also in meiner Schule war es jetzt nicht so, dass wir die Lehrer mit Vornamen angesprochen haben, aber bei uns in Österreich ist es ja so, zumindest bei uns im Gymnasium, dass wir immer Herr Professor, Frau Professor sagen müssen. Und in den USA hat es wirklich gereicht, einfach den Nachnamen des Lehrers zu sagen. Und am Anfang dachte ich mir schon, oha, die sagen das alle, das ist doch urrespektlos. Aber dann, ja, nach 2 Monaten oder so habe ich damit auch schon angefangen, weil für die war das komplett normal. Also das war nicht irgendwie respektlos gemeint oder so. Und ja, auch das andere kann ich bezeugen mit den Smalltalk und kurzen Gesprächen. Einmal war es nämlich so, da ist mir irgendwas hingefallen am Boden und ich bin so niedergekniet. Ich war richtig verschlafen noch in der Früh. Auf einmal kommt irgendein Mädchen zu mir her und sagt so, wow, you're so pretty, hi, my name is... Also das war, da war ich auch kurz einmal so baff, sage ich jetzt mal, weil... Ja, wie gesagt, ich war verschlafen. Ich glaube, an mir war in dem Moment nicht schön. Vielleicht hat sie gemerkt, dass ich irgendwie ein Kompliment oder so brauche. Aber sie war auf jeden Fall so, so lieb. Und das war jetzt nur ein Beispiel von vielen, die mir da wirklich tatsächlich passiert sind. Und aus dem Grund, weil Amerikaner auch so offen sind, ist es mir auch ziemlich leicht gefallen, Freunde zu finden. In Österreich stelle ich mir das vielleicht ein bisschen schwerer vor, da in so eine Clique reinzukommen. Aber wie gesagt, in Amerika, ich hatte ab dem ersten Tag Freunde dort und die waren alle so lieb zu mir, also da könnte ich mich auf jeden Fall nicht beschweren. Und in Österreich ist die Kommunikation eben teilweise zurückhaltender und formeller, vor allem gegenüber älteren Personen oder Menschen, die man nicht gut kennt oder eben Lehrkräften. Es wird halt mehr Wert auf Höflichkeit gelegt und eher auch einen gewisseren Abstand. Ich meine, in den USA hatte ich sogar die Handynummer von einigen Lehrern. Also ja. Und auch Titel wie zum Beispiel Herr Professor, Frau Professor können eine größere Bedeutung haben. Also insgesamt kann man sagen, dass die amerikanische Kommunikation häufig lockerer und offener wirkt, während die österreichische Kommunikation eher direkt, aber teilweise auch formeller und zurückhaltender ist. Natürlich hängt das Verhalten aber stark von der jeweiligen Person und natürlich auch der Situation, in der man sich gerade befindet, ab.

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0: Hallo, mein Name ist Sophie und ich möchte euch heute hier im Radio über die größten kulturellen Unterschiede erzählen, die ich während meinem Auslandsjahr in den USA so bemerkt habe. Und vorher haben wir schon über Kommunikation und Begrüßung und generell Lehrer-Schüler-Verhältnis gesprochen. Und als nächstes würde ich gerne über Schule und Sport reden. Denn auch im Schulalltag gibt es deutliche Unterschiede zwischen den USA und Österreich. Amerikanische Highschools sind nicht nur Orte, an denen Schülerinnen und Schüler Unterricht haben. Die Schule ist für viele Jugendliche nämlich auch ein ganz, ganz wichtiger sozialer Treffpunkt. Es gibt dort zahlreiche Clubs, Schulveranstaltungen und Sportmannschaften. Besonders Sport spielt eine große Rolle. Schülerinnen und Schüler können beispielsweise Football, Basketball, Baseball, Volleyball oder Cheerleading oder Leichtathletik betreiben und ihre Schule bei Wettbewerben vertreten. Bei Spielen kommen oft viele Schülerinnen und Schüler, Eltern und andere Zuschauer, wodurch einfach ein sehr starkes Gemeinschaftsgefühl entsteht. Der sogenannte School Spirit ist ein mega wichtiger Bestandteil des amerikanischen Schultags. Wie zum Beispiel die Friday Night Football Nights. Nämlich war es bei mir in der Schule so, dass es jeden Freitag ein Football-Match gab, im August, September und Oktober. Und ja, jeder ist natürlich zu diesem Football-Match gegangen und es gab auch immer so Themes, also wo wir uns dann immer dementsprechend verkleidet haben und so. Also das war mega, mega geil. Das werde ich auf jeden Fall vermissen. Jeden Freitag jetzt denke ich schon dran, weil in Georgia hat meine Schule schon vor einer Woche angefangen. Deswegen jeden Freitag denke ich jetzt an sie. Und ja, das bricht mir schon ein bisschen das Herz, aber ich bin froh, wieder bei meiner Familie zu sein. Und in Österreich steht dagegen der Unterricht und die schulische Ausbildung stärker im Mittelpunkt. Sportvereine sind meistens außerhalb der Schule organisiert und nicht so eng mit der Schule verbunden wie in den USA. Auch Schulmannschaften und große Sportveranstaltungen sind im österreichischen Schulalltag weniger bedeutend. Während amerikanische Schülerinnen und Schüler ihre Schule deshalb oft stark mit Sport, Clubs und gemeinsamen Aktivitäten verbinden, konzentriert sich das Schulleben in Österreich stärker auf Unterricht, Prüfungen und die schulische Ausbildung. Was ebenfalls sehr wichtig ist, aber falls ich jetzt entscheiden müsste, meine letzten zwei Schuljahre in dem amerikanischen Schulsystem oder in dem österreichischen Schulsystem abzuschließen, ja, dann würde ich schon eher das amerikanische wählen. 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

In der ersten Hälfte der heutigen Sendung haben wir ja schon sehr viel über amerikanisches Essen gesprochen. Und da würde ich jetzt gerne noch kurz etwas hinzufügen. Denn ja, wie wir schon gesehen haben, beim Essen gibt es einige, viele kulturelle Unterschiede zwischen den USA und Österreich. In den USA sind Fastfood-Restaurants besonders weit verbreitet. Burger, Pommes, Pizza, Fried Chicken und Sandwiches gehören zu den bekannten amerikanischen Gerichten. Auch Takeaway und Essen, das nach Hause bestellt wird, sind sehr beliebt. Außerdem sind die Portionen in vielen amerikanischen Restaurants oft größer als in Österreich. Neben Fastfood gibt es natürlich auch eine große Vielfalt an anderen Gerichten, da die amerikanische Kultur und Küche durch viele verschiedene Kulturen beeinflusst wurde. In Österreich spielen dagegen eher traditionelle Gerichte, regionale Lebensmittel und die österreichische Kaffeehauskultur eine wichtige Rolle. Typische Speisen sind zum Beispiel Schnitzel, Kaiserschmarrn oder verschiedene Knödelgerichte. Und dann, was jetzt eben neu dazu kommt, ist der Unterschied im Trinkgeld. In den USA ist Trinkgeld in vielen Restaurants ein wichtiger Bestandteil der Bezahlung und wird von den Gästen normalerweise erwartet. Es ist nämlich so, dass man als Kellnerin und Kellner in den USA sehr, sehr wenig verdient, also nur ein paar Dollar die Stunde. Und die Kellnerinnen und Kellner leben mehr oder weniger vom Trinkgeld. Das heißt, da gibt man dann schon, ja, 10%, 15%, 20%, wenn man großzügig ist, mehr als 20% Trinkgeld. Weil, wie gesagt, die leben von diesem Trinkgeld, weil anders bekommen sie vielleicht 5 Dollar die Stunde maximal. Also genau, es ist nicht bei allen Restaurants so, aber ja, man schaut eben schon in den USA, dass man da mehr Trinkgeld gibt. Außer natürlich jetzt bei Fastfood-Restaurants, wenn man sich das kurz abholt, das ist wieder was anderes. Aber wenn man jetzt in ein Restaurant geht und sich das holt und dort sitzen bleibt sozusagen, dann gibt man schon Trinkgeld für die Kellner. Und ja, in Österreich ist Trinkgeld zwar üblich, aber es ist eher weniger stark in das Bezahlsystem eingebunden. Meistens gibt man bei gutem Service freiwillig etwas zusätzlich. Und dadurch unterscheidet sich auch die Erfahrung beim Restaurantbesuch in diesen beiden Ländern. Und generell beim Einkaufen gibt es auch noch einen Unterschied, nämlich die Taxes. Bei uns in Österreich gibt es ja die Mehrwertsteuer, das sind 20% des Produktes, aber das ist schon im Preis inkludiert. Und in den USA ist es so, da steht der Preis auf dem Preisschild und da muss man sich die Taxes noch dazu rechnen, sozusagen. Das heißt, das ist noch nie angegeben, also das ist noch nicht angegeben und wird dann erst am Ende dazu gerechnet.

den letzten Unterschied, den wir uns jetzt noch gemeinsam ansehen werden zwischen Österreich und den USA, ist zum Thema Verkehr und Feiertage. Genau, denn da zeigen sich ziemlich große Unterschiede. In den USA sind Autos nämlich für viele, beziehungsweise für die meisten Menschen, besonders wichtig. Das liegt unter anderem daran, dass Städte und Wohngebiete häufig sehr weit voneinander entfernt sind und die Entfernungen eben größer sind als hier bei uns im Mittelburgenland. Zum Beispiel, meine Gastmutter ist immer circa eine halbe Stunde einkaufen gefahren und bei uns wären wir in einer halben Stunde schon in Eisenstadt zum Beispiel. Vor allem außerhalb von Großstädten gibt es teilweise weniger Möglichkeiten, öffentliche Verkehrsmittel zu benutzen. Also Züge und öffentliche Linienbusse sind dort wirklich eine Seltenheit. Einmal war ich nämlich mal mit Freunden wandern und da sind wir über ein Bahngleis gegangen und die waren so richtig aufgeregt, da könnte jetzt ein Zug kommen zum Beispiel, weil die Züge sie nicht oft sehen. Also ich war da richtig so, hä, es ist doch nur ein Zug. Aber die waren wirklich aufgeregt über diesen Zug. Und aus dem Grund fahren viele Menschen mit dem Auto zur Schule, zur Arbeit, zum Einkaufen oder zu Freunden. Und aus dem Grund bekommen Schüler auch schon mit 16 Jahren ihren Führerschein. Und da gibt's auch einen großen Unterschied, nämlich kostet der Führerschein nur ein paar Dollar, also so 20, 30 Dollar. Und der Test ist mega einfach dort. Auch Austauschschüler dürfen ihren Führerschein machen. Ich konnte ihn leider nicht machen, weil das hängt auch immer von den Staaten ab. Und ich war ja im Staat Georgia. Und in Georgia war es nicht erlaubt, dass Austauschschüler das machen. Eine andere Freundin war in Missouri und die konnte ihren Führerschein dort machen für ein paar Dollar. Und genau, sie meinte eben, dass das mega, mega leicht war. Und generell sind die Straßen dort viel größer. Und außerdem fahren Amerikaner keine Handschalter mehr. Also da ist fast alles Automatik. Ich glaube, die Teenager heutzutage wissen dort wahrscheinlich nicht mal, was ein Handschalter überhaupt ist. Und ja, das ist halt bei uns Österreicher ganz anders. Man hat die öffentlichen Verkehrsmittel, man kann besser zu Fuß gehen, man hat Straßenbahnen, Züge, genau. Und auch bei den Feiertagen gibt es kulturelle Unterschiede. In den USA haben beispielsweise Thanksgiving und der Independence Day am 4. Juli eine sehr, sehr große Bedeutung. Thanksgiving wird traditionell mit der Familie gefeiert und ist vor allem für ein gemeinsames, großes Essen bekannt. Am 4. Juli wird die Unabhängigkeit der USA gefeiert, häufig mit Feuerwerken, Paraden und auch Veranstaltungen. In Österreich haben dagegen traditionelle christliche Feiertage wie Weihnachten und Ostern eine besonders wichtige kulturelle Bedeutung. Auch regionale Bräuche und Traditionen spielen eine große Rolle. Und dadurch zeigen sich in den Feiertagen und den damit verbundenen Traditionen unterschiedliche historische und auch kulturelle Einflüsse.

Tja, liebe Zuhörerinnen und Zuhörer, das war's auch schon mit meiner vierten Sendung über mein Auslandsjahr hier bei Radio Spot On. Ich hoffe, ich konnte euch ein paar Tipps und auch Informationen geben und habe euch vielleicht sogar ein bisschen Interesse gemacht. Und falls ihr noch weitere Informationen möchtet, dann seid auch gerne das nächste Mal wieder mit dabei, denn da gibt es dann die fünfte Sendung dieser Serie und damit auch schon die vorletzte. Genau, auf unserem Radio-Instagram-Account radio.spot.on könnt ihr mir aber auch gerne weitere private Fragen über mein Auslandsjahr stellen. Und das nächste Mal, das wird dann am Mittwoch sein, möchte ich euch über all meine Reisen und außergewöhnlichen Erlebnisse während meines Auslandsjahres erzählen. Genau, aber bis dahin würde ich sagen, genießt die Sommertage, macht's gut und bis bald. Tschüss!

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1: Also falls irgendjemand da draußen Erfahrung hat mit Aggressionstherapie.
2: Bei Ihnen?
1: Bei Ihnen, natürlich bei Ihnen. Oder selber Therapeut oder Therapeutin ist, bitteschön, wir machen gerne euch das Tor und die Tür auf zum Luzi. Vielleicht können Sie ja was machen. Also so Gesprächstherapie
2: ich
1: vielleicht.
2: Ich würde sagen, wir sind bei der Therapierichtung nicht festgelegt. Alles ist möglich.
1: Wurscht.
2: Gesprächstherapie, also, Aufstellung,
1: alles.
2: Hypnose.
1: Psychoanalyse.
2: Genau, wie sie meint. Also.
1: Wir bringen ihn gerne auch zu euch. Also wenn sie irgendwo im ersten Bezirk da haben, Satz oder so.
2: Und dann fahren wir schnell wieder.
1: Ja.
2: Lass die Sau raus.
1: In diesem Podcast geht es um tierisch interessante Persönlichkeiten.
2: Aber auch um Menschen, die Schönheit der Natur und ein kleines Paradies namens Hofsonnenweide.
1: Wir berichten über unsere Erlebnisse am Lebenshof, plaudern über Themen, die uns gerade bewegen und laden spannende Menschen zum Gespräch. Herzlich willkommen bei Lass die Sau raus, dem Podcast vom Lebenshof Sonnenweide mit Elisabeth und Andreas Nussbaumer. Wir lassen heute wieder die Sau raus und euch bei der Huftür rein.
2: Ein bestens gelaunter Andreas, wie kommt's?
1: Zwei Kaffeetschi getrunken.
2: Ja, dann müssen wir schnell Podcast machen, weil die Wirkung lässt dann auch schnell wieder nach.
1: Stimmt. Elisabeth, wir haben geskippt.
2: Was heißt das?
1: Geskippt. Wir haben geskippt. Wir haben letzte Woche ausgelassen, ihr Lieben. Seid wahrscheinlich zu Hause gesessen, habt gewimmert und geweint,
2: ja,
1: weil die Podcast-Folge ausgeblieben ist. Ja, es war ein bisschen turbulent. Wir kommen gleich dazu, was sich alles getan hat. Und deswegen haben wir gesagt, wir schaffen es einfach die Woche nicht und überspringen eine Woche. Weißt, andere Podcasts machen Sommerpause oder spinnen mich alten Folgen. Wir haben einfach nur eine Woche geskippt. Ich hoffe, ihr habt es uns verdient.
2: Kann es sein, dass du das Wort geskippt magst?
1: Ich mag es skippen, ja. Skip. I'm a scat man. Skip, gib, dip, dip, dadam, tap. Skip, dip, dip, dip. Hat es einmal ein Lied gegeben, oder?
2: Ja, aber ich weiß nicht, ob der Text wirklich so gelautet hat.
1: Egal. Ja, was hat sich alles getan? Rosamunde Pilcher, war dir immer schon zu wenig romantisch? Bei Mission Impossible viel zu wenig Action? Und bei Dr. Doolittle viel zu wenige Tiere? Dann kommt jetzt deine Serie. Mit romantischen Tieren in Action. Nein! Romantik, Tiere und Action.
3: Oh yes!
1: 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Geschichten vom Hof Sonnenweide. Schießen wir los. Also das, was kurzfristig mich ausgebremst hat, war die Tatsache, dass die Pumpe, ihr könnt euch erinnern, wir haben es in der letzten Episode erwähnt, die Wasserpumpe, das Herzstück unserer Wasserversorgung am Hof, hat kurzfristig vor, ich weiß nicht, 2-3 Wochen Geist aufgegeben. Der Erich Sanz hat ihr wieder Leben eingehaucht, zum Glück, innerhalb von 24 Stunden allein. Die Operation währte nur kurz, oder die Lösung eigentlich, weil sie hat letzte Woche dann wieder einen Geist aufgeben. Endgültig. Da kann aber der Erich nichts dafür, weil er hat gesagt, man müsste die Platine tauschen, damit es endgültig ist. Die hat er nur notdürftig repariert, aber es gibt den Ersatzteil nicht mehr. Kaputt.
2: Kaputt.
1: Kaputt.
2: Das heißt, neue Wasserpumpe.
1: Genau, und ich habe zwischendrin halt einfach so ein Bypass-System legen müssen, damit man die Wasserversorgung zumindest notdürftig herstellen. Das war mühsam, aber hat funktioniert, grundsätzlich.
2: Für diejenigen, die es nicht wissen, so ganz kurz zusammengefasst, wir haben einen Hausbrunnen. Also wir sind schon ans öffentliche Wassernetz auch angeschlossen, aber für die Tiere braucht man ungefähr 1000 Liter pro Tag. Da haben wir einen Hausbrunnen und dessen Pumpe ist jetzt zum zweiten Mal und jetzt endgültig hat den Geist aufgegeben. Ja.
1: Hat er an die nachbestellt und mittlerweile schon montiert. Jetzt fehlen noch ein paar Ersatzteile, damit man es endgültig wieder instand setzen kann.
2: Hat er gelöst.
1: Ja. Hat er gelöst, der Andi.
2: Spannendes Thema.
1: Unglaublich spannendes Thema. Also für alle technikaffinen Menschen, ich kann auch gerne aufzählen, wie viel Wattleistung diese Pumpe hat und wie hoch die Literleistung ist.
2: Wen Sie interessiert, andreas.hof-sonnenweide.at oder 0676 649 6650.
1: Elisabeth, du verrätst hier meine kompletten Kontaktdaten.
2: Ja, meine stehen überall. Warum nicht deine auch? Auch du sollst zugespammt werden. Oder von technischen Anfragen zu unserer Wasserpumpe.
1: Von Technik-Nerds. Mhm. Ganz genau.
2: Genau. Ja. Aber die wirklich wichtigen Dinge, was ist noch alles passiert?
1: Der Andi hat einen Albtraum.
2: Wieder so ein spannendes Thema. Erzähl.
1: Na, man sagt ja, wenn man in einem fremden Land wohnt und beginnt in der Fremdsprache zu träumen, dann ist man richtig angekommen.
2: Genau.
1: Ja, und ich habe letzte Woche oder vor zwei Wochen habe ich einen Albtraum gehabt, das war Next Level Shit.
2: Erzähl.
1: Ich habe geträumt von einem Schweinegeist oder von einem Geisterschwein, ich weiß nicht, wie man richtig sagt. Mhm. Und das war richtig spooky. Also so, dass es einfach an verschiedenen Orten plötzlich sich so materialisiert und auftaucht und das mit so einer Horrorfilm Musik dazu oder Special Effects oder Töne, ich weiß nicht, wie sagt man dazu? So. Das war spooky, das war wirklich gänsehautmäßig. Also ich bin echt aufgewacht und habe gedacht,
2: Aber was hat das jetzt für einen Zusammenhang, wie in der Fremdsprache träumen?
1: Naja, quasi, ich bin so sehr am Lebenshof jetzt verankert und die Tiere sind jetzt so weit auf dem Level mit mir quasi, dass ich nicht von Menschen träume, die spooky sind, sondern von Geisterschweinen.
2: Ah, okay.
1: Verstehst?
2: Ja. Aber bei den lieben Schweinleins, die wir da haben, da ist keines ein böses Geisterschwein.
1: Natürlich nicht.
2: Nein.
1: Nein.
2: Wird auch nie eins werden.
1: Gibt keine Geister.
2: Es gibt keine Geister. Das würde ich nicht sagen. Wer weiß, wer weiß.
1: Na super. Also wenn dich meine Geschichten so langweilen, liebe Elisabeth, dann jetzt erzähl du doch unserer treuen Hörerinnenschaft, was hat sich so getan?
2: Es sind einige Tierchen wieder dazugekommen, also sehr überraschend. Ich glaube, vom Luzifer den Hahn haben wir ja schon erzählt.
1: Haben wir das? Richtig, ja, stimmt. Das haben dass wir ihn versucht haben zu bändigen.
2: Genau, Versuch kann man sagen,
1: fehlgeschlagen,
2: ja. Also er hat jetzt den Hormonchip schon drinnen seit 3 Wochen. Es ist keine Besserung in Sicht.
1: Na, also aktuell ich habe gerade die Wasserpumpe eben aufgedreht beim Teich und er hat mich schon wieder verfolgt. Er hat dann nämlich so ein kleines Eckchen, wo er sich versteckt, unter dem Baum. Und du siehst ihn nicht, wenn du reingehst, drehst ihm dann den Rücken zu und dann saust er daher.
2: Er macht es nämlich nur, wenn man ihm den Rücken zudreht. Das ist besonders nett an ihm. Nicht.
1: Der feige Hund, der, also Hahn.
2: Nicht von vorne, aber irgendwie, ja, er hat mir mittlerweile schon den Hals gebeckt. Das hat er am Anfang nicht gemacht, wenn man ihn nämlich dann geschnappt hat. Um ihn in den Stall zu bringen am Abend, dass ihm der Fuchs nicht frisst, hat er total brav ruhig gehalten. Das ist mit uns marschiert. Mittlerweile hat er gelernt zu becken und er hat mich beim Hals erwischt. Ja,
1: ja.
2: Gut ausgeschaut, so wie so ein Vampirbiss.
1: Der Luzi.
2: Ah, Luzi.
1: Mit dem werden wir noch viel Spaß haben.
2: Ja, aber die Emily und ich, weiß nicht, so komischer ist, irgendwie mögen wir ihn trotzdem. Er kann ja nichts dafür.
1: Ja, genau.
2: Er verkriecht sich, er kommt dann irgendwann so am späten Vormittag, er ist ein Spätaufsteher, er kommt aus dem Stall raus, also wir machen die Tür gleich in der Früh auf und dann schaut er, dass er sich bei allen Hennen vorbeischleicht, weil vor denen fürchtet er sich. Die Hennen beachtet er überhaupt nicht, die interessieren ihn nicht, es interessieren ihn nur Menschen. Und dann verkriecht er sich in sein Eck im Gemüsegarten, da hat er eben so sein Eck, aber wehe, du kommst ihm zu nahe. Ja, aber schauen wir mal, was haben wir, das ist ja 3 Wochen da oder 4 Wochen da. Vielleicht.
1: Also falls irgendjemand da draußen Erfahrung hat mit Aggressionstherapie.
2: Bei Hähnen?
1: Bei Hähnen, natürlich bei Hähnen. Oder selber Therapeut oder Therapeutin ist, bitteschön, wir machen gerne euch das Tor und die Tür auf zum Luzi. Vielleicht können Sie was machen. Also so Gesprächstherapie
2: ich
1: vielleicht.
2: Ich würde sagen, wir sind bei der Therapierichtung nicht festgelegt. Alles ist möglich.
1: Wurscht.
2: Gesprächstherapie, also, Aufstellung,
1: alles.
2: Hypnose.
1: Psychoanalyse.
2: Genau, wie sie meint. Also.
1: Wir bringen ihn gerne auch zu euch. Also wenn ihr irgendwo im ersten Bezirk da haben seid oder so.
2: Und dann fahren wir schnell wieder.
1: Ja. Sitzen wir uns euch auf die Couch.
2: Nein, aber sonst sind einige Tierchen noch zu uns gekommen.
1: Ja, in der Tat. Mit wem fangen wir an?
2: Fangen wir mit in der Reihenfolge an, wie sie gekommen sind.
1: Theo.
2: Der Theo.
1: Der Theobald. Oder Theodor. Also die Langform von Theo.
2: Wissen wir nicht. Er ist als Theo zu uns gekommen.
1: Theodor, Theobald.
2: Er kam aus dem Nachbarort. Kleines, dürres Krispindel von einem Usonschaf, 14 Jahre alt, gekürzte Hörnchen, ziemlich räudiges Fell und keine Zähne mehr. Hm. Also ein Bild von einem Schaf.
1: Also genau richtig für Hofsonnenweide.
2: Ja, der ist dort in der Herde, hat er sich nicht mehr so richtig wohlgefühlt und ist nicht dort nicht zurechtgekommen. Und jetzt haben zwei Damen ihn in ihre Obhut genommen und gebeten, ob man nicht auf Hofsonnenweide aufnehmen können. Und wir haben, wie wir das gehört haben, gesagt, ja, okay, das passt in unser Beuteschema. Der Theo kann bei uns einziehen. Und es klingt jetzt so richtig nach armen, alten Schaferl, ist aber überhaupt nicht. Also der Theo ist quicklebendig und ist eine kleine Nervensäge.
1: Ja, er hat einfach immer Hunger. Also er erinnert mich ein bisschen an einen Timmy. Der ist auch so ein dürres.
2: Timmy, genau.
1: Ja, und bei jeder Gelegenheit, wenn er uns erblickt, macht er... fordert Futter ein und so ein bisschen ist der Theo auch. Der macht halt Miau, der macht
2: und zwar ziemlich laut. Also sobald er irgendwo einen Menschen in der Nähe wittert, fängt dieses Geschrei an. Und man muss echt aufpassen. Am Anfang war man so, also weil er eben so dünn ist, hat man das Gefühl, man muss ihn ständig füttern. Also so mit Schafkorn zusätzlich noch, weil mein Gras wächst mittlerweile nimmer mehr bei der Hitze und Dürre. Aber sie haben ja Heu immer zur Verfügung. Und in der Früh kriegen unsere Schafe immer... Also es sind 24 Schaferl, die kriegen immer einen Liter Schafkorn und einen Liter Mais, alles für alle zusammen. Und da hast du bisher versucht, dass du dem kleinen, dürren Kerlchen so Schafkorn noch extra gibst. Aber das tut ihm halt einfach nicht gut. Also gerade so eine schnelle Futterumstellung, das belastet den Organismus ganz, ganz enorm, vor allem so Kraftfutter, das er vorher halt überhaupt nicht gekriegt hat. Und deswegen muss man da sehr aufpassen, dass man nicht zu schnell auffüttert. Sondern
1: Gratwanderung ein bisschen. Ja. Ja. Er braucht definitiv Zusatzfutter, weil er halt wirklich sehr, sehr dünn ist. Man sieht jeden einzelnen Knochen in seinem Körper. Aber eben zu viel geht halt auch nicht.
2: Ja, ein Patentag, also er war sofort bei allen voll dabei, also hat es in die Herde integriert, als wäre er niemals weg gewesen, taucht er die anderen weg. Also wenn es ums Futter geht, der ist wirklich der Kleinste, der fast der Maurice ist er ziemlich auf einer Wellenlänge. Der Maurice ist unser zweites Krispindel, der war auch von Anfang an gekürzte Hörnchen, total dünn. Oft Durchfall oder irgendwie Schnupfen oder ein bisschen Bauchweh. Und der Theo, die zwei gehören so in die gleiche Liga. Die zwei matchen sich immer, wer am schnellsten was zum Essen kriegt und zum Hemden kriegt. Also es ist echt lustig. Ja, aber wir freuen uns auf jeden Fall, dass er da ist, der kleine Kerl.
1: Ich habe jetzt parallel nur versucht, während du erzählt hast, für unsere deutschen Hörerinnen und Hörer, das Wort Krispindel auszudeutschen. Wie kann man Krispindel übersetzen? Ein dürres Gerippe oder so, oder?
2: Ja, also...
1: sehr dünn.
2: Sehr, sehr dünn, genau.
1: Also ein schönes Wort, Krispindel.
2: Ja, keine Ahnung, vielleicht kommen sie von Spinnen her,
1: Spinnen. Kann sein, ja, die also dünn sind, dünne Beinchen haben.
2: Nein, nicht von Spinne, sondern von Spinnrad und Spindel. Das habe ich jetzt gemeint.
1: Okay.
2: Das könnte sein. Wir werden das einmal hinterfragen.
1: Habt ihr wieder was gelernt?
2: Ja, wer weiß, stimmt.
1: Das war jetzt gerade nur eine Annahme. Aber ihr habt ein neues Wort gelernt, Krispindel.
2: Ja, und dann ist noch ein neues Tierchen zu uns gekommen, aber ich würde sagen, vorher machen wir noch ein bisschen Werbung, oder? Machen wir es ein bisschen spannender.
1: Immer.
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1: Naja, wenn wir es schon spannend machen, machen wir es richtig spannend, oder? Dann erzählen wir jetzt noch nicht, welches zusätzliche neue Tierchen zu uns gekommen ist, sondern wir haben geskippt.
2: Skip.
1: Wir waren einen Tag, waren auf Urlaub. Und zwar so richtig.
2: Ja, wir haben von der Emily zu Weihnachten bekommen eine Fahrt mit dem Twin Cityliner nach Bratislava. Und das haben wir jetzt ausgenutzt. Das
1: ist ein Katamaran, also ein Passagierschiff, ein Katamaran, der vom Zentrum Wien, was ist das, der Schwedenplatz, oder?
2: Mhm.
1: Schwedenplatz, Zentrum Wien bis ins Zentrum von Bratislava über die Donau fährt. Also zuerst Donaukanal, dann Donau und direkt ins Zentrum von Bratislava.
2: Also es ist total nett. Es ist schon touristisch natürlich, aber das ist, auch wenn man in Wien einmal gewohnt hat, das ist irgendwie schon schön, die Stadt aus Touristenaugen
1: mit anderen Augen zu sehen. Ja, voll.
2: Und wie schön das ist. Und man fährt 90 Minuten und man muss einen Platz reservieren. Also eigentlich wären wir drinnen gesessen und dann haben wir zum Glück draufgekommen, weil das ist irgendwie nicht so prickelnd, dass es Außensitze gibt. Also man kann auch draußen sitzen, das kann man nicht reservieren. Und dann haben es war wunderschönes Wetter, es war ziemlich heiß. Dann haben wir draußen gesessen, die ganze Fahrt. Es ist wirklich nett. Also wer mal so ein Ausflüglein machen möchte, können wir sehr, sehr empfehlen. Und in Bratislava waren wir eigentlich auch das erste Mal richtig. Sonst eher nur so durchgefahren einmal oder so ganz kurz. Flughafen damals noch, wie Ryanair von Bratislava gestartet ist, aber da siehst du ja die Stadt auch nicht. Ja, es ist wirklich eine schöne Stadt und auch trotz der Hitze war es voll nett. Sie haben überall so Bögen aufgestellt, wo so Wasserduschen rauskommen, so ganz, ganz hauchfeine Wasser...
1: Sprühnebel.
2: Sprühnebel, genau. Total nett und ja.
1: Es war insofern einfach sehr urlaubig für uns, weil unsere Tendenz ist ja immer, uns so schnell wie möglich wieder zurück zu Hof Sonnenweide zu begeben. Das heißt, wenn wir im Auto dort gewesen wären, hätten wir wahrscheinlich nach 3-4 Stunden gesagt, jetzt haben wir hier alles gesehen, können wir eigentlich wieder zurückfahren. Am Lebenshof hatten ja viele Tiere. Und dadurch, dass wir ja die Sitzplätze reserviert und gebucht haben, also du musst den Platz reservieren, war klar, wir können nicht nach Hause fahren vor 18 Uhr. Punkt.
2: Genau, fast Kieferl zurück.
1: Genau, deswegen waren wir gezwungen, dort die Zeit zu verbringen. Das war halt einfach super.
2: Ja, wir sind eigentlich nur herumgeschlendert, haben uns einen Kaffeetscherl geholt, herumgeschlendert, haben uns eine Limonade.
1: Sensationelles veganes Pistazieneis gegessen.
2: Das war wirklich eins der besten Pistazieneise.
1: Eise?
2: Ever.
1: Eisimeisis.
2: Mehr als alles Eisimeisis. Ja, also Eis dürfte sowas in Bratislava recht gut gehen. Also,
1: jedes dritte Ladenlokal war ein Eisgeschäft.
2: Aber so ein richtig schönes, also wirklich schön gestaltet mit ganz spannenden Eissorten und nicht unwesentlich viel veganen Sorten. Mhm. Also das war schon sehr cool. Und auch von den Lokalen her, also Bratislava ist halt schon sehr, sehr, wie man altösterreichisch hat ja mal zusammengehört, schon sehr geprägt auch von Schnitzel und Stelze und alles, was dazugehört. Aber es gibt auch durchaus vegane Optionen. War jetzt nicht, es gibt ein paar rein vegane Lokale, wie wir raufgegangen sind zur Burg, haben wir die gesehen. Aber in den hipperen Lokalen hast du überall ja die veganen Optionen. Klar, wenn draußen steht traditionelles Essen, dann wird es nicht so sein. Aber sonst, ja, nicht überall. Und wie gesagt, beim Eis war es wirklich sensationell. Und Hafermilch und so gibt es sowieso überall. Also das gibt es in jedem Lokal, das ist gar keine Frage. Und voll schöne Kaffeehäuser.
1: Das stimmt, genau, so wie in Wien ist Sacher oder Demel, also
2: ja,
1: so ganz.
2: Schöne Traditionscafés, also wo man gern reinschaut und auch so bis sie die Nase reinsteckt. Ja.
1: Also ein schöner Urlaub. Gebüselt haben wir im Schlosspark.
2: Genau. Ja, das war nach dem Patentag. Also ja, die Patentage, die sind schon immer für uns sehr, sehr fordernd. Wir lieben sie. Das ist einfach viele Leute, die wir mögen, die unser Mindset teilen und gute Gespräche. Aber es ist schon so, es fängt halt für uns um 5 in der Früh an und endet dann um 7, 8, 9 am Abend, wenn wir halt bis wir alles weggeräumt haben und Tiere versorgt und so weiter. Das ist anstrengend. Und da sind wir dann schon müde gewesen. Dann sind wir rauf zum Schloss. Schon beim Raufgehen, ich bin so müde. Im Schlosspark haben wir uns dann einen schönen Baum gesucht und haben sie drunter gelegt und haben geschlafen. War fein.
1: Sehr.
2: Und wie wird das klingen?

0: sondern innerhalb kürzester Zeit auch ein paar andere Leute unter den Bäumen gelegen. Also waren wir so Trendsetter.
1: Schon.
0: Ja, aber dann schon relativ
1: Urban,
0: am Schluss.
1: Urban Sleeping. Ja, es wird sicher jetzt demnächst der Trend, den wir jetzt ausgelöst haben.
0: Trend,
1: genau. Urban Sleeping.
0: Ja, klingt gut, oder?
1: Schon. Verdienen wir zwar kein Geld damit, aber wir haben den Trend gesettet.
0: Und das hat ja, dieser Ausflug hat ja auch was damit zu tun mit unserem zweiten neuen Tierchen.
1: Eigentlich richtig.
0: Steht, eins haben wir noch. Müssen wir noch, dürfen vergessen, steht gar nicht.
1: Richtig, stimmt. Ja. Steht nicht auf der Liste. Hat so, er vergessen, also, Andi. Es sind so viele momentan.
0: Und zwar, so eine Stunde bevor unser Schifferl zurückgegangen ist, kam der Anruf. Ja, hallo, ganz, ganz dringend. Mein Pfleger ist gestorben und ist verunglückt und ich muss alle Tiere jetzt hergeben. Und ganz wichtig ist eine Ziege. Das war mal so ein bisschen verwirrender Anruf. Hat sie dann im ersten Moment nicht so ganz geklärt. Und die erste Intention war zu sagen, es tut mir leid, wir können keine Ziege mehr nehmen. Wir haben jetzt gerade 4 Ziegen aufgenommen, die Vanessa mit den 3 Kleinen, für die es eben nicht einmal noch für alle Tiere Patenschaften gibt. Und das ist halt so, wo wir halt auch immer sagen, wir schauen immer drauf, dass wir die Tiere, die wir aufnehmen, auch wirklich finanzieren können. Und dann haben wir ja, da ist momentan halt nicht so ganz der Fall. Ja, dann habe ich aufgelegt, so gesagt, nein, es tut mir leid und geht halt nicht. Und dann sitzt der Andi neben mir und wir schauen uns an, naja, Ziege alleine, Pfleger gestorben, das klingt jetzt nicht nach lustiger Geschichte. Die Frau hat auch nicht verwirrt, sondern durch den Wind gelungen. Also hat sie ja gesagt, sie ist gerade total durch den Wind und sie ist gerade nicht ganz bei sich. Und dann habe ich, ja, 5 Minuten später angerufen und habe gesagt, okay, wir nehmen die Ziege. Ja. Und die hat sich dann total gefreut. Das hat sie dann ein bisschen aufgeklärt. Das ist in Stegersbach im Südburgenland. War das einmal früher eine Auffangstation für Wildtiere. Und wie es halt ist, wenn man sich um Tiere kümmert, kommen dann nicht nur Wildtiere, sondern irgendwann sind dann auch jede Menge andere Tiere. Es waren dann auch 3 Pferde und Schweine und eben Wildtiere, die man nicht mehr auswildern konnte. Und unter anderem auch die Ziege, der Hirschkuh. Und für die meisten anderen hat sie relativ schnell Plätze gefunden, aber die Ziege eben, die alleine war, da hat ja, das war ja halt ganz wichtig, dass die dann nicht alleine steht mit den Pferden und so. Ja. Und dann kam die Fanny zu uns. Also ja, ich glaube 2 Tage später haben wir gesagt, okay, das muss schnell gehen. Und sie hat dann gleich einmal den Transporter organisiert und so kam sie zu uns. Eine schneeweiße Ziege. Also der Ursprungsname war Snowflake. Das hat uns jetzt nicht so gut gefallen.
1: Passt jetzt nicht so zum Lebenshof Sonnenweide.
0: Ja, also wir, ja. Also wir haben dann so ein paar Mal versucht zum Rufen, haben festgestellt, sie ist nämlich schon 9 Jahre alt. Also wir wollen jetzt kein Tier umbenennen, was einen Namen gewohnt ist, das ist eh klar. Aber sie hat jetzt auf Snowflake nicht wirklich reagiert. Dann haben wir gesagt, okay, gut, dann können wir einen anderen Namen für sie wählen. Diesmal war die Emily wieder mal dran und sie hat gesagt, ihr fällt zu ihr der Name Fanny ein.
1: Fanny ist super.
0: Und Fanny ist total super. Und sie ist ja unglaublich lieb. Also sie ist schon zutraulich, aber jetzt noch auf Distanz zu uns. Also mit den anderen Ziegen war es wie immer überhaupt kein Problem. Und interessanterweise unsere 2 Südburgenländerinnen, die Irmi und die Hani, die eigentlich so richtige Rühr-mich-nicht-an-Ziegen sind, die sind scheu und wollen mit Menschen nicht viel zu tun haben. Und auch mit anderen Ziegen, das sind so die Zicken, die ersten
1: Ziegen
0: kommen, sind, wenn neue Ziegen kommen, die man ein bisschen herumstehen kann. Und vor allem die Irmi. Und die ist aber zur Snowflake Fanny gelaufen und ich habe mir gedacht, oh je, jetzt gibt's Rauferei, aber gar nichts. Die war total interessiert an ihr.
1: Aber ist eigentlich ja nachvollziehbar, weil die kommen ja aus dem Südburgenland.
0: Stimmt.
1: Die hat wahrscheinlich gesagt, hey, seh was, ich bin aus dem Südburgenland.
0: Wie schaut's aus da momentan?
1: Wie schaut's aus da?
0: Ja, total nett. Ja, also die Integration wieder super funktioniert. Sie ist jetzt noch ein bisschen für sich, aber das dauert wie bei uns, also bis sie dann Freundschaften schließen. Mhm. Aber sie wird weder angegriffen noch weggejagt vom Futter. Also sie ist gut dabei und die Freundinnen und Freunde, die wird sie jetzt suchen, so wie es für sie passt in ihrem Tempo. Ja, herzlich willkommen, eine kleine Fanny. Und auch für die Fanny haben wir noch keine Patenschaften. Ja.
1: Da müssen wir gleich Werbung machen.
0: Müssen wir gleich noch ein bisschen Werbung machen. Und dann gibt's das dritte Tierchen.
1: Bleiben Sie dran. 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
1: 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So, nach dieser Werbung hören uns die Menschen jetzt alle gar nicht zu, weil sie wie die Verrückten in ihre Laptop-Tastaturen hineinklopfen.
0: Aufs Handy, die meisten sagen wahrscheinlich am Handy.
1: Verstehe. Na, dann klopfen sie ins Handy-Tastatur, um gleich eine Patenschaft abzuschließen.
0: Für die Fanny und für den Theo. Auch für den Theo könnten wir Patenschaften brauchen.
1: Ja, genau.
0: Und auch für den Finn und für den Tom und für die Vanessa und für den Olaf.
1: Das heißt, wir machen jetzt einfach eine ganz lange Pause, 5 Minuten Stille. Währenddessen, nein, also es gibt da auch diese Stopp- oder Pause-Taste.
0: Wobei, der Fairness-Halber muss dazu sagen, der Olaf, einer unserer kleinen Ziegenbuben, der hat Paten, aber der Tom, der Finn und die Vanessa.
5: Noch keine Paten und der Theo, genau. Und sogar die Fanny.
0: Genau.
1: Nehmen Sie sich ein Herz.
0: Aber wartet noch kurz, es kommt noch ein
1: Tierchen. Also stimmt, es kommt ja noch ein Tierchen. Machen wir Trommelwirbel.
0: Mach Trommelwirbel.
1: Bum.
0: Das ist das Schurchblattler werden.
1: Mhm. Bin ich ja auch eigentlich.
0: Echt?
1: Ja, ja. Als Geheimagent lernt man auch das, damit man quasi so unterwandern kann.
0: Wir haben bis jetzt, glaube ich, erfolgreich vermieden zu sagen, dass du eigentlich Geheimagent bist, oder? Jetzt hast du das Geheimnis gelüftet.
1: Stimmt.
0: Ob das Blitz-Dings von
1: ja, aber, weißt du,
0: auch nein, funktioniert das, über den Podcast?
1: Das ist, irgendwann einmal hat man diesen Status, ist ja klar, in Casino Royale, ne? Der James Bond, dass er im Hotel eincheckt und seine Partnerin checkt mit dem Decknamen ein und will auch ihn mit dem Decknamen einchecken und er sagt James Bond.
0: Ach so?
1: Ja, der ist quasi schon so cool, so drüber, dass er sich gar nicht mehr tarnen muss.
0: Naja, dann.
1: Ja, so ist es bei mir auch.
0: Sein Name ist Andi.
1: Andi. Name ist Nussbaumer. Andi Nussbaumer.
0: Andreas klingt vielleicht besser als Andi. Andi verniedlicht es ein bisschen. Andreas gibt dem Ganzen mehr Würde.
1: Ich verstehe.
0: Ja. Ja, das neue Tierchen ist seit Montag bei uns. Und zwar eine zweite Emi.
1: Hm.
0: Ja.
1: Aber kein Lama.
0: Kein Lama, sondern eine Pute. Aus Oberösterreich, diesmal sehr, sehr weit gereist. Besitzerin hat angerufen und gesagt, ja, ich habe 2 gerettete Puten gehabt, 4 Jahre alt und die Gefährtin ist jetzt gestorben und jetzt ist ihr Liebling alleine und sie sucht ganz, ganz dringend einen Platz, wo sie in einer Herde leben kann, weil sie sucht die Gefährtin und sie ist eben komplett alleinig. Ja, und wir haben wir schon mal erwähnt, dass wir Puten schon sehr, sehr, sehr gerne haben.
1: Und eigentlich auch erst vor kurzem 2 dazu bekommen haben.
0: Ja, in Bruno und die Tilda, für die es übrigens auch noch keine Patenschaften gibt.
1: Ja, Sakrament.
0: Ja.
1: Jetzt wird es aber langsam. ÖH.
0: Genau, momentan könnte man schon wieder ein paar Patenschaften brauchen. Haben wir das schon erwähnt?
1: Also, die muss ich kurz unterbrechen. Was wir bitte noch nicht erwähnt haben, ist, wir könnten momentan ein paar Patenschaften brauchen.
0: Genau. So.
1: Sehr subtil.
0: Ja, es war eigentlich vom Herzen, die Dame hat er total lieb gelungen, also war mir gleich sehr sympathisch, hat gesagt, sie kommt, sie fährt jetzt 1 Tag auf Urlaub oder 2 Tage fährt weg, da bietet sie Nachbarn, dass sie es füttern kann und dann könnte sie es bringen. Und ich habe mir dann gedacht, okay, also bevor sie jetzt den Nachbarn anbietet und diesen noch allein nicht erwachen, das hat so gelungen, als wäre das sehr wichtig, also wenn du es magst, kannst du es gleich bringen. Ich sprich noch schnell mit der Emily und mit Andi ab, rufe ihn 5 Minuten zurück, bin runtergegangen zu Emily und Andi. Und Andi hat gesagt, Naja, immer gibt es ja eine Frage, oder? Was jemand, ob die Emily gefragt, ob es okay ist. Emily ist sowieso der allergrößte Putten-Fan. Ja, und jetzt haben wir die Emi bei uns. Also sie ist am selben Tag noch zu uns gekommen und schaut eigentlich für vierjährige Mastputte sehr, sehr gut aus. Mhm. Die Gefährtin ist gestorben, halt, weil halt Mastputten, haben wir eh schon öfter erwähnt, mit den Beinen Probleme kriegen, weil sie einfach zu schwer wären. Aber bei ihr, also man würde die 4 Jahre nicht ansehen. Also sie hat noch relativ dünne Beine. Also gerade mit der Clara hat sie ein bisschen herumgekäppelt. Das ist auch ein sehr streitbarer Geist, aber es hat sich schnell beruhigt. Also es ist alles okay. Und ja, jetzt ist sie mit ihnen schon draußen. Also wir haben nicht einmal so Eingewöhnung gemacht in der Scheune, wie wir das normalerweise machen, weil da war irgendwie klar, das passt. Und es trennt sie seit Dienstag eigentlich schon herum mit den anderen im Hof und auf der Wiese. Und ja, alles happy peppy.
1: Herzlich willkommen, Amy.
0: Genau. Und auch sie findet sie schon auf der Homepage. Und
1: falls sie zufälligerweise eine Patenschaft abschließen genau wollen führt.
0: Ja, das waren unsere Tierchen.
1: Ja, aber Stichwort Amy. Wir haben ja nicht nur eine Pute Amy jetzt, sondern es gibt ja auch einen Lama namens Amy. Da gibt es ein bisschen was zu erzählen.
0: Genau, also wer Pate Patin bei uns ist oder schon mal zu Besuch war, wir haben ja ein Lama, das humpelt sehr, sehr stark. Das ist die Amy. Die Kira ist ihre Mama, das war eine ehemalige Zuchtstute und die Amy ist ihre Tochter. Kira ist 17 Jahre, Amy ist jetzt 15 Jahre alt und die Amy hat seit angeblich gleich nach der Geburt oder sogar während der Geburt hat sie sich das Knie gebrochen. Mehrfach wahrscheinlich sogar. Das Knie ist nicht das, was man vermutet, sondern das ist oben, also wo bei der Hüfte sozusagen. Also es schaut für uns aus, als wäre es die Hüfte. Deswegen hat sie immer einen schiefen Gang gehabt. Ist aber damit super zurechtkommen. Also sie hat einfach, wie ein Mensch mit einer Behinderung, der das von Beginn an hat, das ist einfach so. Ist mit allen anderen herumgerannt. Aber man hat es schon gemerkt, je älter sie wird, desto schiefer wird der ganze Gang. Also es ist auch wie beim Menschen, es wird mit dem Alter jetzt nicht besser. Ja, und wir haben immer irgendwie so gehofft, dass es dann irgendwann sehr eindeutig sein wird, wo man sagt, okay, es kann mir ja nicht mehr helfen.
1: Und was wir ja mehrfach versucht haben zu tun, wir haben verschiedene Tierärzte da gehabt, wir haben Chiropraktiker da gehabt, die konnten alle mehr oder weniger ein bisschen was helfen, aber
0: Symptome lindern. Du kriegst das jetzt nicht weg. Also sie hat auch keine Schmerzen gehabt, das muss man dazu sagen, das ist wichtig, das haben wir ausgetestet mit verschiedensten Schmerzmitteln, ob es da besser wird. Also sie hatte keine Schmerzen. Es hat halt für uns nicht schön ausgeschaut, wie sie daher wackelt. Und ja, und das war dann Frühstück, gibt es bei den Lamas immer eine Portion Müsli, was sie in 6 Schüsseln serviert kriegen. Wir haben ja 6 Lamas. Und ich mache das immer gleich in der Früh und sehe, oje, die Amy ist nicht da. Wir haben ja so einen Hügel an Bewaldeten und die Lamas sind sehr, sehr gern oben auf dem Hügel, das ist schattig. Und da ist die Amy ohne weiteres mit draufgekommen.
1: Ja, relativ steil. Also das
0: genau,
1: sind so
0: bewaldet.
1: Ziemlich bewaldet, so gute 25 Meter Höhenunterschied.
0: Ja, also wie eine Böschung, einfach eine schnelle Böschung, kann man sagen. Ja, und sie war nicht da. Und ich bin halt dann gleich herumgerannt, habe sie gesucht, habe sie im ersten Moment nicht gefunden. Habe den Andi gebeten, gleich rauszukommen. Der hat sie dann gefunden. Und zwar hat sie in dem Wald verfangen zwischen den Bäumen, beim Runtergehen offenbar. Und dann haben wir erst gedacht, also dann habe ich es gesehen.
1: Ich habe sie das erste gesehen und haben mir gedacht, das war's. Also jetzt aus der Entfernung so ausgeschaut, dass wäre sie dort verendet, sogar schon. Also sie hat sie ja gar nicht gerührt. Erst wie direkt bei ihr war, hat sie den Kopf dann gehoben und hat mir angeschaut mit ihren großen schwarzen Kohleaugen. Aber es hat nicht gut ausgeschaut. Also sie hat sie so richtig schön eingekeilt. Und wir haben sie dann mit erheblichem Kraftaufwand und gemeinsamem Zusammenarbeiten haben wir sie da rausgefädelt. Ich habe die Säge dann noch geholt und habe einfach so die Äste, die sie teilweise behindert haben, habe ich weggeschnitten. Und dann haben wir sie eigentlich von dort wieder rausbuxieren können.
0: Dann ist sie runtergegangen, hat sie im Flachen einmal hingelegt. Und wir haben halt Wasser gebracht und was zum Fressen. Und siehe da, sie trinkt, sie frisst und tut, das wäre nichts. Und dann ist sie aufgestanden, den Unterstand gehumpelt. Der ist im Flachen. Also es ist auf dieser Lama-Wiese, die ist eigentlich komplett flach, aber es gibt eben auch diese Böschung. Und das war also eh Andi und ich waren eigentlich komplett fertig. Emily ist da gerade gekommen, weil du siehst sie dort und du weißt nicht, was du machen sollst. Also es ist so, euthanasieren, geht's noch, kann sie gehen? Also sie ist dann eben aufgestanden, ganz verwoggelt, ist halt in Unterstand, hat sie dort hingelegt, hat aber dann total munter ausgeschaut, dann haben wir auch gesagt, na gut, ja, also sie muss sie jetzt erholen und wieder da fangen und sie wird schon im Unterstand bleiben.
1: Beziehungsweise nicht mehr nochmal den Fehler machen, genau, diesen Hügel zu erklimmen.
0: Ja, das war ein Denkfehler unsererseits, weil
1: am nächsten Tag war sie wieder nicht zum Frühstück da.
0: Genau das gleiche nochmal passiert.
1: Also an einer anderen Stelle, klarerweise, aber sie hat sie wieder im Wald verfangen, zwischen Bäumen.
0: Ja, gleiches Spiel nochmal. Andi und ich mit Tränen in den Augen befreist das Lama daraus, weil sie ist nicht schön, also die ist ja schwer. Also sie hat über 100 Kilo. Die Bäume stehen dort sehr eng, das sind sehr dünne Bäume, nicht so ganz dicke, sondern so dünnes Geastwerk. Also es ist wirklich schwierig, sie da raus zu bringen, ohne ihr weh zu tun. Da hat es Schmerzen gehabt, das hat man gesehen. Also sie hat dann auch gejammert, Lamas jammern normalerweise nicht. Aber du musst es irgendwie raus. Aber dann gleiches Spiel von selber, sie ist von selber wieder quasi Richtung Unterstand gewackelt und dann haben wir gesagt, okay, wir sperren sie ein, dass sie da drinnen bleibt. Also wir bauen ihr so ein Paddock, dass sie da im Flachen bleibt, dass sie auszuckt. Also das hat sie gar nicht ausgehalten. Über Nacht hat sie es gefallen lassen, aber untertags wollte sie unbedingt zu den anderen Lamas.
1: Tja, und dann ist guter Rat teuer, weil du weißt, wenn du sie zu den anderen lässt, hast du das Spiel normal. Aller guten Dinge sind drei, wie man so schön sagt. Und da war schon klar, wenn sie das noch ein, zweimal passiert, dann findet man sie in der Früh wirklich tot, weil sie sich einfach deppert verfangen hat.
0: Ja.
1: Und wenn die Nacht lang Kopf über da unten liegt, dann ist es nicht gesund.
0: Also es ist wirklich, also wir haben eigentlich schon eher ein bisschen abgeschlossen gehabt. Also wir haben gesagt, okay, jetzt müssen wir die Tierärztin holen zum Euthanasieren. Aber es ist voll schwierig, weil wenn sie die anschaut und wenn du siehst, wie sie frisst und trinkt und das geht nicht. Also sie normalerweise, mit der Emily hat gesprochen, die ist jetzt seit 1,5 Jahren bei uns, die hat das jetzt schon ein bisschen miterlebt. Bei uns war es war bis jetzt immer, außer ein einziges Mal, sehr klar, wenn es soweit ist. Aber manchmal ist es halt einfach so, dass, ja, du weißt es nicht, was sie da sagen. Es hat sie dann irgendwie, wir haben sie dann am Pferdeberg gebracht. Das war so die erste Station. Das sind die Lamas auch gerne. Der Pferdeberg, das klingt jetzt so, das ist ein flacherer Hügel mit dicken Bäumen, die weit auseinanderstehen. Also da hat sie es auch geschafft, drauf zu humpeln. Da kann sie, da handelt sie sich dann einen Zaun entlang wieder runter, da lehnt sie sich an, da kann sie sich nicht verfangen. Dann haben wir erst gesagt, okay, wir lassen sie dort auf dem Pferdeberg mit den anderen Lamas, damit sie nicht alleine ist. Und das war schon mal eine Idee besser. Und dann am Patenschaftstag war es so, dass wir aufgemacht haben zu unserer großen Teichwiese, wo die Lamas grundsätzlich auch ganz gern sind, wo die Nandos und die Gänse und die Enten sind. Und dann ist die Emi von selber auf diese Wiese gegangen und die ist komplett flach. Und die kann man absperren, sodass sie nicht den Hügel rauf muss. Und das ist jetzt das perfekte Quartier. Also da ist sie da von selber, sie hat da kein Problem, wenn die anderen nicht bei ihr sind. Also wir lassen sie unter Tag.
1: Spannenderweise nicht.
0: Ja. Also meine Vermutung ist, weil sie hat sie auch vorher schon von den anderen ein bisschen separiert.
1: Genau.
0: Also das ist halt oft, wenn Tiere krank werden oder wenn sie merken, es geht dem Ende zu, dass sie sich selber ein bisschen separieren und herausnehmen aus der Herde. Und ich glaube schon, dass sie es im Gespür hat, dass das so ist. Wir lassen untertags die Schafe und die anderen Lamas zu ihr und am Abend gehen die Lamas auf ihre eigene Wiese und die Emi bleibt auf der Teichwiese. Kriegt sie eine Portion Heu und kriegt noch ein Müsli und ja.
1: Ja, damit ist sie momentan eigentlich recht happy. Also ich glaube, der springende Punkt und die Frage, die man sich einfach sehr kritisch selber stellen muss, was wir mittlerweile immer tun, tut man sich selber einen Gefallen, wenn man das Tier euthanisiert, weil es einfach leichter ist, sozusagen, oder tut man dem Tier einen Gefallen damit, wenn man es gehen lässt? Und ersteres sollte nicht die Motivation sein, dass man es selber leichter hat, sondern eher letzteres.
0: Ich würde jetzt nicht sagen, das klingt so hart, wie du das sagst, dass man es selber leichter hat. Das finde ich stimmt gar nicht, sondern es ist eher die Frage, also zumindest bei uns nicht, bei mir nicht, sondern es ist eher die Frage, hält man das Leiden nicht mehr aus? Das kann man's mit an, kann man das scheinbare Leiden nimmer mehr mit ansehen und hält man das nimmer mehr aus. Nicht, dass man es leichter hat, weil man die meisten Tierbesitzer haben genau diese Intention oder diese Schwierigkeit, dass du der Tier leiden siehst, auch bei Hunden oder bei Katzen, es kann nimmer mehr gehen, nimmer mehr aufs Klo gehen und so weiter und so fort. Und dann diese Unterscheidung zu treffen, tut es mir weh oder tut es dem Tier weh? Ist es fürs Tier, mein Gott, ist halt so, aber ich lebe noch gern. Das ist, glaube ich, die Hauptunterscheidung, die man treffen muss.
1: Da unterstellst du den Menschen da draußen sehr positiv.
0: Also, ja. Im Grunde genommen.
1: Was dich ehrt.
0: Ich glaube aber, dass es nicht immer so ist. Ja, vielleicht nicht immer, aber ich glaube schon bei den meisten Leuten oder Menschen, die an ihren Tieren hängen, was man ja tut, wenn du mit einem Tier zusammenlebst, dann ist das einfach so. Oder eben dann das Gegenteil.
1: Im Haustierbereich. Also ich spreche jetzt in dem Fall vom sogenannten Nutztierbereich.
0: Na gut, da braucht man nicht reden.
1: Eben. Da glaube ich schon, dass oft die Motivation ist zu sagen, naja.
0: Ja klar, ich rede von Haustieren.
1: Ja. Weil wir immer quasi von unseren Tieren sprechen.
0: Unsere Tiere sind Haustiere, sind Freunde.
1: Ja.
0: Genau. Ja. Ja. Nein, im Haustierbereich hast du ja da die umgekehrte, was bei uns auch sein kann. Du möchtest es, du kannst nicht loslassen, um das zu unterscheiden. Aber das macht es halt super bei uns, weil wir, Daniel und ich, wir sind zu zweit und jetzt mit der Emily zu dritt, wir besprechen solche Sachen immer im Team und wenn wir uns alle einig sind, dann...
1: Dann holen wir noch die Tierärztin dazu und lassen die auch noch ihre Meinung dazu geben und dann weiß man eigentlich im Regelfall, ob es und wann es soweit ist.
0: Ja, aber Amy, noch ist sie da, noch will sie.
1: Und wie?
0: Also sie hat sich ja wieder erholt, ein bisschen. Also sie kommt jetzt wieder den Pferdeberg ganz gut rauf, da liegt sie dann im Schatten von den Bäumen untertags und am Abend schauen wir, dass sie wieder auf ihre flache Wiese kommt. Man muss aber sagen, sie wird jetzt wahrscheinlich noch einen schönen Sommer haben. Also sie wird uns nicht mehr allzu lang begleiten, aber die Zeit, wo sie noch da ist, die
1: machen wir ja schön.
0: Machen wir so schön wie möglich. Genau.
1: Machen wir mal die tierischen News.
0: Tierische News für uns? Da bin ich ja schon wieder gespannt. Zweimal hatten wir jetzt Spinnen. Was kommt jetzt?
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1: Gelsen!
0: Ja, schön. Ich kratze mich schon die ganze Zeit am Fuß, weil es mich beißt.
1: Ja, aber scheinbar deutlich weniger als vor noch vielen Jahren.
0: Naja.
1: Weil, Elisabeth, 70% weniger Gelsen seit 2020.
0: Bist du deppert.
1: Mhm. In Österreich steht in diesem Sommer voraussichtlich keine große Gelsenplage bevor, denn in den vergangenen Jahren ging der Bestand der Hausgelse stark zurück. Als Grund gilt, dreimal darfst du erraten,
0: Klimawandel.
1: Ganz genau. Die gemeine Hausgelse, die heißt wirklich so.
0: Aber gemein heißt die gewöhnlich.
1: Ich weiß, aber es ist ja trotzdem irgendwie lieb, oder?
0: Ja.
1: Die gemeine Hausgelse ist die am weitesten verbreitete Gelsenart in Österreich. Rund 90% aller in Monitorings gezählten Stechmücken sind Hausgelsen. Allerdings sind ihre Vorkommen seit 2020 stark dezimiert worden, wie Parasitologe Hans-Peter Führer von der VetMed in Wien gegenüber ORF Wissen bestätigte. In den vergangenen 6 Jahren sei die Zahl der im Wiener Gelsenmonitoring gefangenen Gelsen um 70% zurückgegangen. Verlässliche Zahlen hat die Universität nur für die Teststandorte in Wien. Führer geht allerdings davon aus, dass der Trend bundesweit ähnlich ist. Schuld am Gelsensterben seien zunehmende Temperaturschwankungen im Winter. Wenn wir teilweise im Februar 20 Grad haben und es nachher wieder kalt wird, kalt, warm, kalt, warm, kalt, warm, das vertragen die Hausgelsen nicht sonderlich gut. Durch die Temperaturschwankungen erwachen Hausgelsen... Hallo!
0: Das klang nach Luzi vor.
1: Klang nach Luzi. Der hat gegen den Schreien. Durch die Temperaturschwankungen erwachen Hausgelsen zu früh aus der Winterruhe. Das führe zu Stoffwechselproblemen, erklärt Führer. Seit 2020 dürfte sich... Entschuldigung? Seit 2020 dürfte sich das Klima vor allem im Winter ein bisschen verändert haben. Und das hat einen negativen Einfluss auf die Hausgelsenpopulation. Ja, 70% weniger ist schon heftig, oder?
0: Ja, das ist also... Schön für uns, aber die Biomasse fehlt. Die waren ja eine Nahrungsgrundlage.
1: Für Vögelchen.
0: Ja.
1: Genau.
0: Schöne Nachrichten zum Schluss.
1: Kann ich da noch irgendwas schnell servieren, was positiv ist? Gute Nachrichten.
0: Nein, es gibt nicht immer gute Nachrichten. Es ist einfach so, wie es ist. Was ja. Das? Also wir kriegen ja momentan alle die Folgen zu spüren und werden sie noch zu spüren.
1: Die guten Nachrichten, nämlich wie man damit umgehen kann, das könnt ihr bei uns in unserem Blog lesen, nämlich Don't Feed the Snails. Da habe ich einen kurzen Text dazu verfasst, nachdem der Nipun Mehta wieder mal zu Gast in Wien war. Wer das ist und was der so macht, das könnt ihr in diesem Blog nachlesen. Findet ihr bei uns auf www.hof-sonnenweide.at im News- und Aktuelles-Bereich.
0: Und wenn ihr es nicht gleich findet, sondern vielleicht vorher bei den Tierpatenschaften vorbeischaut.
1: Da könnt ihr vielleicht.
0: Hast du das heute noch nicht erwähnt?
1: Ich glaube nicht.
0: Wir haben wirklich viele neue Tiere bekommen, für die es noch keine Patenschaften gibt. Die Bruno, Tilda, Amy, die drei Puten.
1: Theo,
0: das Schaf, Fanny, die Ziege,
1: Vanessa,
0: Finn und Theodor und Olaf, die ebenfalls die Ziegen.
5: Waren schon zufällig auf der Seite. So.
0: Genau, und es sich ergibt, da auf die Patenschaften zu klicken. Wir sind für alles offen. Oder spenden natürlich. Spenden
1: ja, geht ebenfalls.
0: Auch. Ja.
1: So, the Playlist.
0: Was gibt's für the Playlist? Ich habe mir gerade gedacht, ich hätte, glaube ich, ein Lied. Ich will Hey, Hey, Vicky.
1: Das hatten wir schon, aber kannst du gerne nochmal draufpacken.
0: Dann halt nicht.
1: Da gab es nämlich eine Werbung dazu.
0: Stimmt.
1: Ich werde die nachträglich reinspielen, ja. Die Vicky-Werbung.
0: Mhm. Mach mal.
1: So machen wir das. Ich nehme Gespuckt den Schnuller aus vom Ludwig Hirsch.
0: Sehr gut, sehr gut. Wir sind diese Generation von Ludwig Hirschs Fans, die diese Texte genial gefunden hat, weil er einfach den Finger
1: auf die Wunde, gelegt
0: hat.
1: Ich habe es spannend gefunden, also für alle, die es nicht mitbekommen haben, es hat sich eine junge Künstlerin hat sich auf Insta beschwert, dass Ludwig Hirsch hier quasi über Pädophilie singt und sie verherrlicht. Und das Netz hat eskaliert, klarerweise. Ich habe es interessant gefunden, weil die Nicola Werdenig, österreichische Skirennläuferin, auch darüber geschrieben hat, die ja definitiv einen Missbrauchshintergrund hat und darüber sehr offen spricht. Also Trainer, Mannschaftskollegen, Techniker und so weiter. Und die hat einen sehr klugen Text dazu verfasst und hat eben ihre Meinung dazu geschrieben, dass sie eben der Meinung ist, man muss das Ganze aus dem Kontext betrachten und Ludwig Hirsch hat das. Damit hat das eben klarerweise genauso gemeint, wie du gesagt hast, der hat den Finger auf die Wunde gelegt. Das habe ich sehr, sehr, sehr passend gefunden, den Text von ihr. Aber was ich auch interessant gefunden habe, ist, dass sie einen Tag später nochmal geschrieben hat, dass sie jetzt mit ein paar jungen Frauen geplaudert hat und schon ein Stück weit Verständnis über die Fassungslosigkeit hat. Wenn, und das ist eben der Punkt, wenn man den Kontext nicht mitliest. Also wenn man heute nur das Lied hört, Hirsch nicht kennt, die Zeit nicht kennt, dann ist der Text natürlich verstörend. Aber erwarten wir halt von jemandem, der auf Insta so ein Video rausschießt, dass er sich ein bisschen damit auseinandersetzt, was diesen Künstler ausgemacht hat.
0: Ja. Ich finde es wirklich irritierend, weil ja die ganze LP damals noch, CD.
1: Ja, die dunkelgrauen Lieder.
0: Also was soll es denn sein? Also, oder eben die Oma.
1: Die packen wir mit drauf.
0: Ja, genau. Oder der schwarze Vogel, das sind ja lauter Lieder, die alle eine Aussage haben.
1: Voll. Die Großmutter mit dem Hitlerkreuz, oder?
0: Genau.
1: Das Mutterkreuz verliehen.
0: Genau.
1: Also, der Nachtscherm. Und dann, ja, super.
0: Das sind einfach super Lieder. Und das Spuck in Schnuller aus, das war einfach genau so zu sehen. Also einfach extrem gesellschaftskritisch, genau das war's. Und ich finde, das kommt aus dem Titel schon raus. Da steht ja nicht fröhliche Sauflieder.
1: Ja.
0: Also das Ballermann, weil es so lustig ist. Sondern
1: fröhliche Sauflieder mit Ludwig Hirsch.
0: Dann kann ich das begritteln, aber
1: ja.
0: Verstehe ich nicht ganz.
1: Danke, lieber Ludwig Hirsch, genau. Für dein Schaffen und Wirken.
0: Alles klar. Yep.
1: Ja, ihr Lieben da draußen, lasst die Sau raus, spuckt zum Schnuller aus. Und gibt's der Mama Bussi.

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3: Herzlich willkommen am dritten Tag der Leipziger Buchmesse 2026. Ich freue mich am Stand von Literadio, der IG Autorinnen und Autoren, heute Xaver Bayer begrüßen zu dürfen.
4: Hallo. Dankeschön, hallo.
3: Du bist hier mit deinem Briefroman Hauch, der im Jung und Jung Verlag erschienen ist. Es ist dein erster Roman seit 20 Jahren. Du hast dazwischen Prosa, Gedichte, Erzählungen und Theaterstücke geschrieben. War das eine bewusste Entscheidung, wieder einen Roman zu schreiben, noch dazu einen Briefroman, oder ist es mehr oder weniger im Schreibprozess geschehen?
4: Nein, es ist ja eigentlich auch, es ist schon ein Roman und es ist ein Briefroman, aber in gewisser Weise ist es ja auch eine Mogelpackung, weil es sind, wie Briefe eben sind, kurze Texte. Und in dem Fall habe ich sozusagen kurze Texte montiert zu einem Briefroman. Also ja, es ist ein Roman und gleichzeitig ist es ein Roman, der aus kurzen Formen besteht, die mir irgendwie auch am meisten liegen und wie mir vorkommt, die eigentlich für die heutige Zeit, wo sich ohne dies niemand mehr gescheit konzentrieren kann, vielleicht die adäquatesten sind.
3: Das Briefeschreiben ist ja trotzdem eine sehr entschleunigte Form des Schreibens und ich habe mich auch während des Lesens gefragt, ob diese zwei Protagonisten, Dora und Veit, tatsächlich auch mit der Hand schreiben und die Briefe verschicken, und anscheinend tun sie das auch. Wie schreibst du denn bevorzugt? Hast du auch mit der Hand tatsächlich geschrieben?
4: Ich schreibe immer mit der Hand. Ich glaube, die ersten beiden Romane habe ich, nein, den ersten Roman habe ich in eine alte mechanische Schreibmaschine noch geklopft. Aber sonst schreibe ich immer zuerst mit der Hand und dann ist ohne dies noch diese Instanz des Übertragens des Handschriftlichen in den Computer, was auch ein wichtiger Schritt ist, weil da Veränderungen stattfinden und man auch eine Distanz zu dem Text bekommt. Also das ist wichtig für mich, dass ich es mit der Hand schreibe und dann übertrage. Auch aus dem Grund, weil Handschreiben irgendwie so eine schöne Sache ist.
3: Gibt es für dich auch bestimmte Schreiborte, die dich inspirieren? Es wird ja auch in den Briefen oft erwähnt, wo der Brief gerade geschrieben wird.
4: Ich schreibe am besten an den Orten, die nicht fürs Schreiben gemacht sind, also sämtliche Writers Residences oder Orte, wo Schriftsteller eingeladen werden, um zu schreiben. Dort schreibe ich meistens, habe ich nie was geschrieben eigentlich. Ich fahre auch nicht mehr zu sowas hin, das bringt es nicht für mich. Man kann manchmal an Orten, wo man es gar nicht denkt, dass es da möglich ist, kann man dann am besten schreiben. Man kann sich in den Wald setzen und schreiben, man kann in einem Tankstellen Kaffee sitzen und schreiben, einfach irgendwo eine Bank, das geht schon. Schreiben kann man überall.
3: Also das ist alles von dir erprobt?
4: Erprobt und für gut befunden.
3: Wie konkret war denn die Vorstellung dieser zwei Personen, die sich hier Briefe schreiben, für dich, Veit und Dora? Wir bekommen ja als Leserinnen so entfernte Hinweise, was die beiden verbindet. Und dass es offenbar diese Vereinbarung, dieses Experiment gibt, sich ein Jahr nicht zu sehen und sich nur Briefe zu schreiben.
4: Wenn ich etwas zu schreiben beginne, weiß ich nie, was ich da schreibe und wie es weitergeht. Also ich habe nie einen Plan. Ich habe kein Konzept, wenn ich schreibe. Und insofern haben sich die Figuren auch dann erst mit dem Schreiben entwickelt, haben ihre eigene Kontur bekommen und ihren Charakter ein bisschen, ja.
3: Also du hast doch keine Lebensgeschichten in dem Sinn entworfen für die zwei Personen, und die haben sich auch nicht entwickelt im Schreiben für dich?
4: Es hat sich im Schreiben entwickelt. Also ich wusste erst dann nach einer Weile, dass die eine, die Dora, zum Beispiel übersetzt, und das hat sich erst mit der Zeit des Schreibens herausgestellt. Das Schreiben ist gescheiter als ich.
3: Und du überlässt es auch gern den Leserinnen, sich das davor und danach einfach selbst vorzustellen.
4: Das ist ja das besonders Schöne am Lesen, dass man mit dem Buch allein ist und seine Fantasie spielen lassen kann. Deswegen hat das Buch in gewisser Weise auch gegen das Bild, gegen den Film verloren, weil letzterer ist bequemlicher. Und alles, was bequemlich ist, kommt dem Menschen entgegen und setzt sich durch. beim Buch muss man noch ein bisschen die eigene Fantasie spielen lassen.
3: Dann gehen wir jetzt mal ins Unbequeme und hören uns ein paar Lesestellen an.
4: Yeah. Liebe Dora, den heutigen Vormittag habe ich damit verbracht, einen Bauernhof zu reinigen. Mit Tuchfetzen, Wattestäbchen und einer Zahnbürste. Ein moderner Hof. Auf dem Dach eine Photovoltaikanlage und im Stall eine Massagebürste für die Kühe. Für die Ferkel gibt es eine Wärmelampe. Die Melkmaschine ist veraltet, also ohne Lasersensoren und Roboterarm. Die Sauglocken müssen noch per Hand am Kuhäuter angelegt werden. Aber ansonsten ein klassischer Bauernhof mit einer Familie wie aus dem Bilderbuch. Ich habe einen Mann, den Bauern, gereinigt, seine Frau, den Sohn, weiters drei Kühe, ein Schwein mit drei Ferkeln, eine Katze mit zwei Jungen, drei Mäuse und zwei Vögel. Außerdem einen Haufen Kleinzeug wie Kannen, Heuballen, Rüben und verschiedenes Werkzeug. Gefunden habe ich ihn gestern auf einem Hausflohmarkt in der Nähe. Ganz aus Plastik und komplett verdreckt, jedoch billig. Und ich habe mir gedacht, das wäre ein gutes Geschenk für die Kinder meines Nachbarn, der mir vor kurzem seine Kreissäge zur Verfügung gestellt hat, dass ich die Holzscheiter für den Winter zerkleinern konnte. Jetzt erholen sich meine Augen von der Reinigungsarbeit und ich genieße es, absichtslos in den Garten schauen zu können. Wie froh bin ich, dass ich weg bin. Heute ist zur Abwechslung einmal ein windstiller Tag. Die Schwalben sitzen auf den Drähten und schwatzen und schnarren. Der Fasan stelzt auf Futtersuche gemächlich über den Rasen. Sein Schlafplatz ist in der Eibe. Wenn es zu dämmern beginnt, nimmt er in ihren Zweigen Platz und ich umgehe sie in großem Bogen, um ihn nicht zu stören. Dein Veit.
3: Lieber Veit, die Hitze in der Stadt ist immer noch lähmend. Man bekommt von den Jahreszeiten außer ihren Extremen kaum mehr etwas mit. Die jähe Hitze im Sommer und vielleicht einmal im Jahr Schnee, der nicht lange liegen bleibt, das ist der Winter. Kleine Vögel sehe ich höchstens, wenn ich in einen Park gehe. Mit Ausnahme der Mauersegler jetzt im Sommer. Über dem Fluss die Möwen und sonst überall die Krähen und Tauben. Ihr Gefieder ist meist schmutzig und struppig. Es sieht gar nicht mehr wie Gefieder aus, sondern wie dreckiges Fell. Und das ist schade, denn eigentlich sind es schöne Tiere. Man hat sich bloß schon so sehr an ihren Anblick gewöhnt, dass man das nicht mehr sieht. Ihre Augen haben im schmutzigen Federkleid etwas Mitleiderregendes. Es ist, als würden sie uns alle um Verzeihung bitten, und das macht ihren Blick für mich manchmal nahezu unerträglich. Am Abend, wenn die Hitze ein bisschen nachgelassen hat, schlendere ich durch die sommerleeren Gassen der Außenbezirke. Die Innenhöfe, die offenen Fenster mit dem vom Wind herausgegriffenen Vorhängen, der Blick in fremde Wohnungen, das habe ich immer gern gemacht. Ansonsten machen die Städte ja kaum mehr etwas mit mir, egal wo auf der Welt. In den Außenbezirken sind solche Sommerabende noch erträglich. Spätestens am Wochenende werden die meisten Leute aus dem Urlaub heimkehren. Die Schulferien sind ja auch bald zu Ende. Vorgestern bin ich übrigens bei meinem Abendspaziergang an meiner ehemaligen Schule vorbeigekommen. Der Radschuppen aus Holz auf der Hinterseite, wo man heimlich rauchen konnte, ist verschwunden. Und der Schulgarten ist umgeben von meterhohen Sicherheitszäunen, gespickt mit Überwachungskameras. Aber damit der Brief nicht allzu trist wird, zum Abschluss noch eine Begebenheit, von der ich heute Zeuge war. Ein abgerissen gekleideter alter Mann, der an zwei vor einem Supermarkt angelehnten Hunden vorbeikommt, sich vor diese hinkniet, mit ihnen spricht, sie streichelt und ihnen fürsorglich mit den Fingern die verklebten Augen reinigt, bevor er sich wieder aufrappelt und im Selbstgespräch weitergeht. Die Hunde blicken ihm nach, bis er um die Ecke verschwunden ist. Deine Dora.
4: Liebe Dora, weil du von den Tauben geschrieben hast. Heute hat mich die Flügelspitze einer Taube gestreift, als ich durch den Garten gegangen bin. Sie hatte gerade beim Teich getrunken und ist aufgeflogen, als sie mich bemerkte. Und als sie auf dem Hausdach gelandet ist, habe ich mir gedacht, lieber die Taube auf dem Dach als den Spatz in der Hand. Gerade eben ist der Sirenenton im Dorf losgegangen. Das übliche Signal zum Arbeitsschluss am Samstagmittag. Mir kommt dabei zwar manchmal der Gedanke an einen Luftangriff oder einen Katastrophenalarm, aber heute hat es mich kalt erwischt, als wäre es diesmal etwas Ernstes. Sonderbar ist das seit einiger Zeit. Ich bin so schreckhaft. Zum Beispiel habe ich, wenn ich mit dem Rad auf der Landstraße unterwegs bin, ständig Angst, ein Auto könnte mich von hinten rammen. Wenn ich eine Lampe einschalte, fürchte ich mich jedes Mal davor, dass sie just in diesem Moment mit einem Knall durchbrennt. Und selbst wenn ich weiß, dass die Herdplatte ausgekühlt ist, habe ich Scheu, sie zu berühren, als könnte ich mich verbrennen. Oder wenn ich ein nicht ganz eindeutig zu bestimmendes Motorengeräusch oder Dröhnen oder Sausen aus der Ferne höre, durchschauert mich die Furcht, ob es sich dabei nicht vielleicht um einen sich nähernden, aufgebrachten Insektenschwarm handelt. Vermutlich hängt das damit zusammen, dass ich seit Wochen so unruhig schlafe. Egal wann ich mich ins Bett lege und das Licht lösche, ich wache mitten in der Nacht auf und komme danach nicht mehr zur Ruhe. Kurz bevor der Wecker läutet, nicke ich meistens wieder ein. Das Sonnenlicht ist heute, als würde es durch ungeputzte Fensterscheiben scheinen. Ein dünner Wolkenfilm verschleiert den Himmel. Nach dem Essen bin ich eine Runde durchs Dorf gegangen. Am einen Rand der Ortschaft haben sie begonnen, Wohnungen zu bauen. Zuallererst wurde ein Mobilfunkmast aufgestellt. Die alten Häuser, die ehemals an dieser Stelle gestanden sind, wurden von einer Siedlungsgenossenschaft aufgekauft und abgerissen. An ihrer Stadt werden nun Mehrfamilienhäuser errichtet, die auf Tafeln vor der Baustelle mit dem Slogan »Urbanes Wohnen am Land« beworben werden. Jede Wohnung hat ihren eigenen Carport. Ohne Auto ist man hier ja inzwischen aufgeschmissen. Selbst in den Kleinstädten der Umgebung sind die Ortskerne weitgehend verwaist. Will man etwas einkaufen, muss man durch einen Parcours von Kreisverkehren zum Einkaufszentrum ins nahegelegene Industriegebiet fahren. Auf halbem Weg in die Stadt wurden vor kurzem neben einer gigantomanischen Shopping-Mall auch zwei riesige Logistikzentren von Lieferdiensten eröffnet. Die Gebäude sind so groß, dass man sie schon aus vielen Kilometern Entfernung sieht. Jetzt, am Abend, nach Sonnenuntergang, ein Flugzeug im Landeanflug, auch sein Dröhnen in der Tonhöhe im Sinken. Kaum merklich schwingen die Wipfel und Zweige der Bäume, die Silhouetten der Vögel in der Dämmerung wie Zeichen aus einem Uralphabet. Ich höre die Grillen zirpen, sonst ist alles still, aus einem Auto und dem wummernden Basspuls aus der Zelthalle vom Rand des Dorfs. Dein Veit.
3: Lieber Veit, auch ich schlafe schlecht und die letzte Nacht war besonders fürchterlich. Kurz nachdem ich ins Bett gegangen bin, hörte ich das Rattern eines Hubschraubers. Das wäre nichts Besonderes, aber es war so, als würde es sich direkt vor meinem Fenster befinden und sich nicht von der Stelle rühren. Ich also raus aus dem Bett, öffne das Fenster und sehe, dass es sich um einen Polizeieinsatz handeln muss. In einer Art Schwadron bewegen sich ein Hubschrauber und ein paar kleinere und größere Drohnen und Quadrokopter, allesamt mit Suchscheinwerfern ausgerüstet, langsam über den Häuserblock. Das Ganze dauert 5 Minuten, von überall ringsum schauen die Leute aus den Fenstern, dann dreht der Helikopter unvermittelt ab und verschwindet über den Dächern. Die Drohnen bleiben eine Zeit lang in der Luft stehen und steigen dann immer höher, bis sie kaum noch zu sehen sind. Als ich eine halbe Stunde später wieder das Fenster öffne, weiß ich beim Blick über die Häusertürme in den Himmel nicht, ob das Sterne sind oder Drohnen. Deine Dora. Lieber die Taube auf dem Dach als den Spatz in der Hand, würdest du das so unterschreiben?
4: Ja, eigentlich schon, weil wenn man einen Spatz in der Hand hat, hat der Spatz Angst. Und der Taube auf dem Dach ist ein etwas Freies.
3: Was sich immer wieder durchzieht, sind diese bedrohlichen Geräusche, die sich dann auch oft in den Träumen wiederfinden. Also es sind sehr viele auch erträumte Kriegsszenarien und Ängste und Bedrohlichkeiten in diesen Briefen drinnen und in den Träumen. Hast du das selbst auch so wahrgenommen, dass das auch mehr wird vielleicht oder dass man das intensiver wahrnimmt oder diese Bedrohung intensiver wahrnimmt?
4: Das ganze Buch ist im Grunde so eine Art von, wie ein Dokumentarbuch. Also wie ein Dokumentarfilm ist das ein Dokumentarbuch. Und ich wollte möglichst viele Aspekte unseres heutigen Lebens, der Gesellschaft oder den multiplen Gesellschaften, in denen wir leben, ich wollte das einfach dokumentieren. Und dazu gehören alle Sinne. Und es haben sich natürlich die Geräusche auch verändert in den letzten Jahrzehnten. Beispielsweise ist es in bestimmten Gebieten im Wald, gibt es keine Stille oder nicht die üblichen Geräusche von Vögeln und so weiter, sondern durch Windparks in der Umgebung ist der ganze Wald permanent, sofern nicht Windstille herrscht, von einem Dröhnen erfüllt. Und das macht ja schon etwas Man gewöhnt sich natürlich an alles, aber es ist eine Veränderung und ich wollte das einfach zeigen. Und dass die Bilder, und wir sind ja ständig von Bildern umgeben, es ist ja praktisch, egal wo man hinblickt, mittlerweile ein Bildschirm. Wir sind von Bildern umgeben, die uns Kriegssituationen zeigen. Und dass das unwillkürlich Einfluss auf das hat, was wir in der Nacht, wenn wir träumen, vor Augen haben, das ist völlig klar, nicht von der Hand zu weisen.
3: Es zieht sich ja auch eine gewisse Resignation und ein Kulturpessimismus durch das Buch, was ja auch nicht überraschend ist in dem Sinn. War das für Veit, glaubst du, auch ein Grund, sich deshalb aufs Land zurückzuziehen, in sich selbst zurückzuziehen?
4: Nein, das glaube ich nicht. Es geht weder um eine Weltflucht noch um eine Zeitflucht, sondern es geht eher um ein Gehen in medias res, sich wirklich sozusagen dem Geschehen auszusetzen. Und das ist in dem Fall von der männlichen Erzähler- oder Briefschreiberperspektive das Land und von der weiblichen Seite die Stadt. Es ist keine Flucht, sondern es ist ein sich aussetzen und ein Beschreiben, was man sieht und was mit einem geschieht in dieser Zeit.
3: Veit sitzt ja tatsächlich sehr oft vor dem Fenster und schaut einfach raus und schaut sich die Welt an und beschreibt sie und es steht auch, dass in diesem Beschreiben ganz viel liegt. Und auch durch die Introspektion und durch das Hinausschauen aus dem Fenster schaut man ja auch auf gewisse Weise in sich selbst hinein und nimmt auch durch das Beobachten und Beschreiben nimmt man die Welt genauer wahr und kann sich auch mehr auf Empfindungen einlassen.
4: So ist es. Aber es war auch so, dass mir ein bisschen auf die Nerven gegangen ist, dass ich jetzt schon seit Jahrzehnten als Flaneur oder meine Literatur als Flaneur-Literatur bezeichnet werde. Und da habe ich mir gedacht, ich setze mich jetzt einfach ein Jahr lang auf einen Sessel und schaue aus dem Fenster. Und wenn man das tut, merkt man, dass auch das sehr viel passiert. Also bei einem Blick in den Garten oder egal wohin, siehe das Fenster zum Hof, diese Kurzgeschichte von Cornel Woolrich, glaube ich, aus dem dann der berühmte Hitchcock-Film entstanden ist. Wenn man selber ruhig ist, merkt man, dass alles an einem vorbeizieht und wie sich alles verändert und wandelt. Wenn man selber unterwegs ist, verwandelt man sich dann auch auf andere Weise mit. Also es ist eine Distanzfrage und eine Zeitfrage, die da auf andere Weise zusammengreift, als wenn man gehend durch die Welt sich bewegt.
3: Hast du das auch selbst am Land geschrieben tatsächlich? Weil es sind ja sehr konkrete Beschreibungen auch von den Geräuschen. Der Wind wird sehr schön und unterschiedlich beschrieben und wenn man sich wirklich darauf einlässt, findet man ja sehr, sehr viele Facetten in dieser Natur.
4: Ja, ich bin seit ich geboren bin, ein Grenzgänger zwischen Stadt und Land und genauso ist es in dem Land. Am Land habe ich geschrieben und in der Stadt. Und ich könnte nicht nur in der Stadt leben und ich könnte nicht nur auf dem Land leben. Ich bin da tatsächlich so ein Doppelagent.
3: Dann lesen wir die nächste Stelle.
4: Gerne. Liebe Dora, geträumt habe ich, dass ich aufwache und es hat über Nacht geschneit, so dass ich beim ersten Blick aus dem Fenster alles verändert sah, aber der Wunschtraum blieb unerfüllt. Vielleicht wird dies das erste Jahr, in dem es hier gar keinen Schnee gibt. Aber wenigstens liegt die Temperatur unter dem Gefrierpunkt. Der Himmel ist seit dem Morgen klar. Überall raureif, auf dem Gras, den Bäumen, über der ganzen Landschaft wie ein weißes Fell. Die Schicht im Hof und auf dem Boden vor dem Haus ist noch ohne Spuren und der Reif glitzert wie gestern Mitternacht der blanke Sternenhimmel. Die Bäume sind im Tiefschlaf, reglos und nur die anlandenden Vögel bringen ihre Zweige zum Schwingen. Die Windräder auf der Anhöhe hinter dem Wald reglos wie Uhren, die stehen geblieben sind. Obwohl es eiskalt ist, habe ich mich in die Scheune gesetzt. Das hier ist mein liebster Platz, egal zu welcher Jahreszeit und bei welcher Witterung. In dem Schaffellmantel, den ich vor kurzem in einem Second-Hand-Shop gekauft habe, halte ich es eine Zeit lang aus, selbst bei Minusgraden. In diesem Augenblick fällt das Licht der Nachmittagssonne durch die breiten Ritzen der Scheunenwand. Aus der Ferne das Rauschen der Autos auf der neu gebauten Bundesstraße und in der Nähe vereinzeltes Chilpen aus dem Busch, in dem sich die Spatzen versammelt haben. Indem ich da sitze und es geschehen lasse, kann ich geradezu spüren, wie die Zeit erodiert, wie sie zergeht und am Ende zerstäuben wird, während die Sonnenfinger langsam durch den Raum über die Gegenstände aus Holz, Metall und Plastik streichen. Manchmal faucht der Wind draußen und rüttelt am Wintertüren Gestrüpp hinter der Scheune, wie um zu zeigen, dass er auch noch da ist. Ab und zu Krähengekrächze immer drei- oder viermal hintereinander. Ich werde so lange hier sitzen, wie ich die Kälte aushalte. Was ich sehe und höre und rieche, genügt mir an Gesellschaft. Die alten, verstaubten Spinnwebengirlanden zwischen der Gerätschaft, den Rechen, denen Zinken fehlen, der Tischkreissäge mit dem verrosteten Sägeblatt, einem dreibeinigen Sessel und einer Scheibtruhe wirken auf mich wie Luftschlangen von einem Fest vor vielen Jahren. In einer dieser Hängeseilbrücken hat sich, wie mir eben aufgefallen ist, eine weiße Daune verfangen. Plötzlich ist mir klar, dass auf diesem fragilen Gespinst von Spinnweben, Staub und Vogeldaune die Welt beruht. Aber weil das pathetisch klingt, versuche ich, es anders zu sagen. Was ich da gerade vor Augen habe, in gewisser Weise ist das schon die Welt, nur vereinfacht dargestellt. Oder vielleicht wie ein Bilderrätsel, ein Rebus, das aus Sachen wie Spinnweben, einer Daune und Staub ein Wort bildet und das Wort heißt Welt. Oder wieder anders, die Welt hängt an einem Spinnfaden. Welträtsel gelöst, mir wird kalt, ich gehe zurück ins Haus, dein Veit.
3: Lieber Veit, zu deinem Bericht ist mir zweierlei eingefallen. Die Spinnfäden, abgesehen davon, dass ich einige Male im Leben zuschauen durfte, wie eine Spinne ihr Netz baut, konnte ich einmal beobachten, wie eine Spinne ihr Netz abbaut, so wie Zirkusleute ihre Zelte abbauen, bevor sie weiterziehen. Sie hat Faden für Faden eingerollt und verknäuelt und in den Wind geworfen, bis vom Netz nichts mehr übrig war. Und ein anderes Mal bin ich so lange in die Übersetzungsarbeit vertieft an einem Tisch gesessen, dass eine Spinne die Zeit hatte, ihr Netz zwischen meinem Bein und einem Tischbein aufzuspannen. Weil du von einem imaginierten Fest schreibst, erinnere ich mich daran, was ich einmal vor Jahren in einer Ausstellung gesehen habe. Ein Künstler hat einen Container in ein Museum gestellt und ein paar Freunde gebeten, darin eine ausgelassene Party zu feiern. Auf ihrem Höhepunkt verließen die Gäste von einer Minute zur nächsten den Raum und seine Innentemperatur wurde unter Null abgekühlt. Als Besucher der Ausstellung konnte man dann in einer speziellen Thermokleidung den Container für ein paar Minuten betreten. Zu sehen war, was ein gelungenes Fest ausmacht. Unordnung, Teller mit Essensresten, halbvolle Gläser, übervolle Aschenbecher, Scherben, Konfetti und so weiter. Alles überzogen von einer Schicht Raureif. Ein eingefrorener Moment sozusagen. Nach Feiern ist mir nicht sonderlich zumute. Das schon seit Tagen sich in der Intensität steigende Böllergeknalle setzt mir zu. Ich habe nicht den Eindruck, dass dadurch die bösen Geister vor dem Jahreswechsel vertrieben würden, eher, dass man sie auf Teufel komm raus herbeiruft, anlockt, heraufbeschwört. Heute Nacht habe ich wieder einmal geträumt, dass ich ein Virus auf meinem Computer habe. Er spielte verrückt, in rasantem Staccato flackerten Bilder wie aus Werbespots über den Bildschirm. Ich versuchte ihn abzuschalten, aber das ging nicht. Im Gegenteil, der Abschaltknopf wurde so heiß, dass ich die Hand wegziehen musste. Und jetzt sehe ich dich vor mir, wie du in deiner Scheune sitzt, zwischen alten, staubigen Spinnweben und den Vögeln und dem Wind lauschst. Wenn du zu lange dort sitzt, wirst du eines Tages eingesponnen sein. So eine Art Dornröschen der Vergeblichkeit. Wer wird dich wach küssen? Deine Dora. Wie schwierig oder nicht war es eigentlich, diese zwei Stimmen zu finden und aus zwei Perspektiven zu schreiben?
4: Das war sehr schwierig und ich glaube, ich habe das auch nicht. Ich bin daran gescheitert auf gewisse Weise, weil es ja Briefe an mich selber sind. Und ich habe dann als Kunstgriff habe ich dann mit Vergangenheit und Mitvergangenheit gearbeitet. Und dann probiert irgendwie, dass jede Figur einen eigenen Ton bekommt. Aber ich glaube, es hat schon einen Sinn, dass Goethe bei seinem Werther nur in eine Richtung hat schreiben lassen, weil es ist tatsächlich nicht möglich oder mir nicht möglich, eine zweite Stimme zu erfinden, die anders ist als meine Stimme. Da bin ich zu auf mich fokussiert, glaube ich.
3: Es ist auch nicht genau verortet, wo das Land und wo die Stadt ist. Man bekommt eine Idee davon, dass die Stadt Wien sein könnte. War dir das auch wichtig, das ganz offen zu lassen?
4: Ja, natürlich. Es geht nur um die Stadt an sich und das Land an sich und die Mischformen und wie sozusagen immer mehr Stadt und Land ineinander greifen und Städtisches auf das Land kommt und es gleichzeitig zum Beispiel so Phänomene wie das Urban Gardening gibt und so weiter. Also das ist, es muss keine spezielle Stadt und kein spezielles Land sein. Deswegen wird es auch nicht mit einem Namen benannt.
3: Was auch immer wieder vorkommt, ist das Thema Überwachung. War das Briefeschreiben auch eine Form des Rückzugs aus dieser digitalen Überwachung?
4: Es ist tatsächlich eine Möglichkeit, jemanden eine Nachricht zukommen zu lassen, ohne dass, wie es zum Beispiel bei Smartphones ist, bei jedem Klick, den man macht, im Hintergrund aber Dutzende Firmen deine Bewegung speichern, deine Daten speichern und ihre Schlüsse daraus ziehen. Aber man soll sich auch davon nicht ganz täuschen lassen, weil, das hat glaube ich der Chaos Computer Club einmal gezeigt, dass es durchaus auch schon von der Deutschen Post konzertierte Aktionen gab, wo Postsendungen geöffnet worden sind.
3: Du bringst auch das Thema künstliche Intelligenz ein, vor allem über Dora, die als Übersetzerin arbeitet und da gibt es KI-generierte Spracherkennung und Simultanübersetzung in ihrem Beruf. Veit schreibt, das Gefühl, dass ich als Schriftsteller eine letzte Blüte auf einem absterbenden Ast bin. Hast du dieses Gefühl auch manchmal?
4: Ja, hatte ich eigentlich schon seit jeher, seit ich zu schreiben begonnen habe. Vielleicht auch aus einer Ahnung heraus, wie sich die Welt entwickelt und das digitale Zeitalter ist ja tatsächlich so eine vehemente Veränderung. Aber weil ich jetzt schon einige Mal gehört habe, das sei sozusagen dieses Briefeschreiben sei von gestern. Vielleicht, das stimmt, aber vielleicht ist es auch von übermorgen.
3: Das ist ein sehr schöner Gedanke und hoffentlich ist es auch so. Dora stellt einmal die Frage, wem ein Schriftsteller eigentlich schreibt. Hattest du einen intendierten Leser bei diesen Briefen speziell und generell bei deiner Arbeit?
4: Das ist eine interessante Frage, die ich mir auch wieder vor kurzem gestellt habe, ob man nicht überhaupt, wenn man schreibt, ob das nicht so wie Briefe schreiben ist, dass man einen Adressaten schreibt. Aber wer ist das? Vielleicht der verloren gegangene Zwilling aus dem Mutterbauch? Ich weiß es nicht.
3: Wer immer es ist, wir lesen ihm oder ihr jetzt noch etwas vor. Beziehungsweise du liest vor.
4: Liebe Dora, über dem Parkplatz des Einkaufszentrums in der nahegelegenen Kleinstadt, wohin ich heute mit dem Zug gefahren bin, weil kürzlich der kleine Supermarkt in meinem Dorf geschlossen hat und der Selbstbedienungsshop an seiner Stelle noch nicht eröffnet ist, wirbelt ein Krähenschwarm toll durcheinander. Ein jeder der Vögel auf seine eigene Weise damit beschäftigt, die Knüffe und Püffe der Windtentakel auszutarieren. Ein übermütiges Durcheinander, sodass es eine Freude ist zuzusehen. Ich sitze nämlich soeben nach meinen Einkäufen aus einer selbstquälerischen Regung heraus im Supermarktlokal, trinke Bier und blicke aus den Panoramafenstern auf den großen Parkplatz. Die erwähnten Selbstbedienungsläden finden sich immer häufiger in kleinen Ortschaften. Oft sind es Container am Ortseingang platziert. Handelt es sich früher noch um Initiativen regionaler Anbieter, sind nun schon längst die Großhandelsfirmen auf den Zug aufgesprungen und installieren überall, wo sie es für lukrativ halten, dergleichen Automatenshops. Vergangenen Herbst habe ich mir im Nachbardorf einmal einen solchen näher angesehen. Kein Mensch war außer mir in dem grell beleuchteten und tristen Verkaufsraum. Einzig das Sirren der Eiskästen war zu hören, darin Äpfel in Plastiksäcken, während draußen die Äpfel unter den Bäumen verfaulten. Kein Verkaufspersonal, mit dem man ein Wort wechseln oder dem man ein Lächeln hätte schenken können. Ich habe eigentlich überhaupt nichts gebraucht, habe aber trotzdem eine Packung Mehl genommen, sie an das Ablesegerät gehalten, mit meiner Bankomatkarte gezahlt und das Geschäft verlassen. In diesem Dorf, das wie ausgestorben wirkte, weit und breit niemand auf der Straße, war dieser Ort der Mittelpunkt, das Herz der Verlassenheit. Wie so oft nach so einem Einkaufserlebnis erscheint mir die Menschheit pars pro toto als eine adipöse, hässlich tätowierte Familie, die mit einem Kampfhund an der Leine am Samstagvormittag auf dem Großsupermarktparkplatz ungeheure Mengen an Lebensmitteln in ihr Auto lädt und darüber am Himmelsbildschirm die obszönen Wolkengrimassen, der gehässige Wind. Zu Hause liegen still und auf Abruf ihre Schusswaffen. Apropos, In diesem Augenblick fährt draußen ein Auto vorbei, auf dem Heck ein Aufkleber mit dem Spruch: Jage nichts, was du nicht töten kannst. Da sind zugegebenermaßen weniger sprießliche Gedanken und Beobachtungen. Als Musik im Hintergrund läuft übrigens gerade ein Lied von Bob Dylan. Und was mir tatsächlich immer öfter auffällt, wer in der Öffentlichkeit mit der Hand etwas über längere Zeit konzentriert auf ein Blatt Papier schreibt, wird von den Leuten neugierig gemustert, vermutlich sogar beargwöhnt, wie einer, der Unstatthaftes macht. Nicht aus diesem Grund, sondern weil ich meinen Retourzug erwischen muss, beschließe ich nun diesen Brief. Ich hoffe, es gibt den Postkasten am hiesigen Bahnhof noch. For the times, they are a-changing. Dein Veit.
3: The times, they are a-changing. Vielen Dank fürs Dasein, Xaver Bayer. Hauch ist bei Jung und Jung erschienen.
4: Dankeschön.
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Hallo und herzlich willkommen bei der Sendung Dead City Radio hier auf Radio Orange. Am Mikrofon begrüßt recht herzlich René Fuchs zur heutigen Ausgabe zum Thema Indie Alternative Rock aktuell. Jede Menge Neuverstellungen euch mit dem Gepäck und wir haben gleich was ganz Wundervolles zu Beginn gehabt. Unverkennbar war das die Wiener Band Kalk mit Weiß nur, wer ich nicht bin, die jüngste Auskopplung aus dem neuen Album, das in einem Monat herauskommen wird, den Titel Smogstar haben wird und in gewohnter Art und Weise bei Silo herauskommen wird. Wir machen weiter mit etwas wunderbar chilligen, loungigen aus London. Wir haben dran Alex Bury, schon längere Zeit im Hintergrund als Produzent, Songwriter und Multiinstrumentalist tätig. Wagt er sich jetzt heraus mit seiner ersten Single unter seinem Namen Unspoken. Ein ganz wunderbarer Song mit Laid-Back-Feeling, der, wenn wir ihn uns in ein paar Jahren anhören werden, daran erinnern wird, dass der Sommer auch mal angenehme Seiten hatte.

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1: Unsere Frauen neigen von Natur aus dazu, zu heiraten und Kinder zu bekommen. Das ist zweifellos genetisch bedingt. Ja, die Hauptfunktion einer Frau.

0: Gott!
1: Hintereinander gelaufen sind soeben Cosmo Park featuring Tapeworms mit der neuen Single Shooting Star und jetzt soeben, eigentlich unverkennbar mittlerweile in unseren Sendungen, das Wiener Duo Laut Fragen mit der aktuellen EP Wegwerfhelden und ihrem Titelsong. Ihr Abgesang an das patriarchalische Weltbild, das immer noch so stark vertreten ist heutzutage und eigentlich immer stärker wieder vertreten ist, wo der starke Mann dafür sorgt, Kriege zu führen und die Frau zu Hause am Herd ist und Kinder bekommt.

Hardcore aus Finnland von den Stolen Kidneys und ihrer neuen Platte Melancholia haben wir soeben den Opener gehört. Und jetzt muss ich aufpassen beim Runterlesen. Der heißt Etkö Neje Tete Karsimista. Ist natürlich eine wunderbar krachige Hardcore-Platte im Stile von Botch und Converge. Das höre ich da immer ein bisschen raus und das gefällt mir natürlich ausgesprochen gut. Auch schimmert immer wieder ein bisschen The Jesus Lizard durch. Erschienen ist das Ganze übrigens beim heimischen Label Bloodshed Records und das führt uns auch gleich zur nächsten Vorstellung. Die heimische Band Vomits hat dort mit Synchro ebenfalls eine Platte herausgebracht. Auch hier krachiger Hardcore, The Jesus Lizard spielt hier durchaus auch eine Rolle, aber sonst fühle ich mich ein bisschen mehr erinnert an I Hate God oder Raging Speedhorn. Auch das gefällt mir wunderbar. Danke Bloodshed Records fürs Zusenden dieser beiden Gusto-Stückerl. Und vom neuen Vomits-Album werden wir uns jetzt gleich einmal einen Track anhören, Bite the Bullet. Und wem das gefällt, bitte heute Abend in unserer anderen Sendung in der Church of Noise auf Radio Y reinhören. Ab 20 Uhr läuft dort die Sendung zum Thema Aktuelles im August 2026. Und dort wird das neue Vomits-Album Synchro mit drei weiteren Songs etwas genauer vorgestellt.

schwäbische Punkrock-Kombo Die Cracks haben wir soeben gehört mit ihrer aktuellen Single namens Revenge. Das Ganze kündigt das neue Album an, das am 23. Oktober rauskommen wird, True Nothing heißen wird und über das renommierte US-Label Pirates Press Records veröffentlicht werden wird. Wir freuen uns schon darauf. Wir machen weiter mit einer schwedischen Band aus Göteborg namens Magda Verskan. Die gibt's schon seit 2008, die sind also schon eine Zeit lang unterwegs und die haben heuer im Frühjahr bei Welfare Sounds and Records ihr neues, fünftes Album Glass and Bones veröffentlicht. Sie pendeln hier zwischen shoegazigem Postpunk oder postpunkigem Shoegaze, je nachdem, wie man das betrachten möchte. Und wir werden uns daraus jetzt einen Song anhören, Pity Party, ein Lied, bei dem das Pendel dann doch recht klar in Richtung Shoegaze ausschlägt.

Red Brick Records hat uns etwas Wunderbares zugesendet, nämlich die neue Single des postpunkigen Duos Sub Aqua. What a Bliss haben wir soeben gehört. Wer Sonic Youth mag, wird das vermutlich auch leibend finden. Und in diesem Track werden Themen wie Gender Inequality und Zwangsstörungen behandelt. Wir machen weiter mit der heimischen Alternative Rock Combo Saronic. Wieder da oder immer noch da, man kann sehen, wie man will. Die sind ja wirklich schon seit langer Zeit eigentlich eine Konstante in der heimischen Alternative Rock Szene. Im Oktober wird das neue Album Modernism erscheinen. Es sind ein paar Singles schon im Vorfeld herausgekommen. Eine davon hören wir uns jetzt an. Saronic mit A String of Luck.

Ein neuer Release des wunderbaren Wiener Labels Concord ist hereingeflattert. Es handelt sich um das neue Album des Grazer Trios The Bass. Es heißt Don't Trust the Night, live at Radio Kulturhaus Vienna. Und wir haben daraus soeben einen Track gehört, nämlich It's Not That Everything's Fucked Up. The Bass, und das muss man sich jetzt wirklich mal vor Augen führen, gibt es seit 1989. In dieser Zeit hat das Trio 11 Studioalben herausgebracht. Mit Don't Trust the Night, live at Radio Kulturhaus Vienna, haben sie bereits ihre dritte Live-Platte veröffentlicht, wobei die erste im Jahr 2002 eine Unplugged-Aufnahme gewesen ist. 2018 haben sie gleich ein ganzes Jazzorchester hinzugenommen und sich als The Big Bass Band durch ihren Backkatalog gearbeitet, und auch das hat großartig funktioniert. Und jetzt für dieses neue Live-Album sind sie kurzzeitig vom Trio zu einem Quintett geworden, mit der Sängerin Miriam Bichler als Verstärkung und dem Keyboarder Gunther Schuller. Die Band selbst, 1989, wie vorhin erwähnt, gegründet, feiert heuer ihr 30-jähriges Tonträgerjubiläum. Und wenn man sich das Ganze auf Vinyl besorgt, wird man mit einer Doppel-Vinyl belohnt. Wir machen weiter mit einer Neuentdeckung aus Belgien. Siska Siska nennt sich diese junge Singer-Songwriterin. Die wird im September, am 11. September genauer gesagt, ihr Debütalbum bei Mayway Records herausbringen. Das ist äußerst gelungener, scheinbar introvertierter Singer-Songwriter Indie-Folk, aber in Wirklichkeit ist es, wie sie selbst sagt, eine Art Coming-of-Age-Platte, weil sie sich endlich traut, tatsächlich das, was sie empfindet, hinauszutragen. Wir werden aus dieser Platte, die wirklich empfehlenswert ist, das kann ich jetzt schon sagen, einen Song hören, der mich am meisten gepackt hat fürs Erste, nämlich Jump Right In. Hier höre ja ich sogar tatsächlich Fleetwood Mac ein bisschen heraus, wenngleich die Sängerin selbst als Einflüsse aktuelle Indie-Folk-Künstlerinnen wie Julia Jacklin oder Adrian Lenker angibt. Vom Debütalbum von Siska Siska, Page of Cups Reversed, wird es heißen, hören wir Jump Right In.

Die Hamburger Musikerin Dear Anna mit ihrer aktuellen Single Aren't You Tired ist soeben gelaufen. Und zum Abschluss der heutigen Ausgabe von Dead City Radio gehen wir nochmal rüber nach Leipzig zu einer spannenden Partie namens Welten. Die mischen in ihrer Musik tatsächlich Stile wie Indie, Jazz, Ambient, Post-Rock und Neoklassik. Und wir werden ihre aktuelle Single hören, Things Will Be Okay. Mein Name ist René Fuchs. Danke fürs Zuhören und fürs Dabeigewesen sein. Bis zum nächsten Mal. Auf Wiederhören.

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1: 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Ein herzliches Willkommen zu einer neuen Woche. Schön, dass Sie eingeschaltet haben. Es ist 11 Uhr und hier ist Ihr Romani Ora Musikmontag. Live zu Ihnen nach Hause, ins Auto oder an den Arbeitsplatz, direkt aus unserem Studio im Volksgruppenhaus hier in Oberwart. Der Montag hat ja oft nicht den besten Ruf, aber wir machen das Beste draus. In der kommenden Stunde erwartet Sie die perfekte musikalische Begleitung durch Ihren Vormittag. 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

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Vielfältig und abwechslungsreich bleibt's bei uns nicht nur bei den Instrumenten und Rhythmen, sondern auch bei den Themen, die unsere Roma-Community bewegen. Was sich aktuell in der Volksgruppe tut, welche Initiativen anstehen, das hören Sie nach dem nächsten Musikpaket bei uns, und zwar wie gewohnt in beiden Sprachen. Wir haben die neuesten Volksgruppennachrichten für Sie vorbereitet auf Deutsch und Burgenland Romani. Bleiben Sie dran, Arjen Use, de Junen Gidok, Schuka, Romani Musika, Mara Regionatar, Hamte, Peter Lakranitzer.

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1: Beim Festival Musikwelt im Fluss stand Roma-Musik im Mittelpunkt. Am Mikrofon Susanne Horvath. 5 Tage lang stand beim Festival Musikwelt im Fluss im Wasserturm in Wien die Vielfalt der Musik im Mittelpunkt. An jedem Festivaltag war mindestens eine Roma-Band auf der Bühne vertreten. Von Rock über Gypsy-Jazz bis hin zum Wiener Lied bot das Festival dem Publikum ein abwechslungsreiches Programm mit mehr als 30 Künstlerinnen und Künstlern. Ein besonderer Höhepunkt war der Auftritt von Stefanie und Boban Buljigovic, die als Vater-Tochter-Duo mit ihrer musikalischen Leidenschaft begeisterten. Stefanie singt, ihr Vater Boban spielt E-Gitarre. Unterstützung bekamen sie vom Familienfreund Bojan. In dieser Besetzung standen die drei Musiker erstmals gemeinsam auf der Bühne. Und das nach nur einer einzigen Probe. Für die Musiker und ihre Identität als Roma ein zentraler Bestandteil ihres künstlerischen Ausdrucks. Musikwelt im Fluss zeigte eindrucksvoll, wie unterschiedliche Musikrichtungen Menschen zusammenbringen und kulturelle Vielfalt erlebbar machen können.
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Amarik, jetzt weiß nicht, was ich schon nachschau. Amaro Musiker, Gero, hätt, wenn ich mal ein paar Balkis noch he, a sei sich jeg auch an nachschau. Eine Stunde vergeht ja wie im Flug, wenn die Musik stimmt. Das war unser Romaniora Musikmontag für heute hier aus dem Volksgruppenhaus in Oberwart. Ich hoffe, ich konnte Ihren Wochenstart mit unserem bunten Mix ein Stück weit schwungvoller gestalten. Wenn Sie morgen wieder den Vormittag mit uns verbringen möchten, dann gerne. Ab 11 bin ich wieder für Sie da mit einer neuen Ausgabe der Romaniora, vollgepackt mit interessanten Beiträgen, spannenden Geschichten aus der Volksgruppe und natürlich fantastischer Musik. 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